0: Bund und Länder rechnen durch den Tankrabatt bis Ende des Jahres mit rund 2,5 Milliarden Euro weniger Steuereinnahmen. Das BSW heißt jetzt nicht mehr Bündnis Sahra Wagenknecht. Wie die Partei mitgeteilt hat, stehen die drei Buchstaben künftig für Bündnis Soziale Gerechtigkeit und Wirtschaftliche Vernunft. Beschlossen hatte die Partei den Wechsel schon im vergangenen Dezember. Wegen der Landtagswahlkämpfe trat er allerdings zunächst nicht in Kraft. Generalsekretär Runert erklärte, es habe von Anfang an festgestanden, dass der Name der Gründerin nur für eine Übergangszeit Teil des Parteinamens sein würde. Jetzt sei das Kürzel BSW etabliert genug, um es nicht mehr an Sahra Wagenknecht binden zu müssen. Der Bund der Steuerzahler kritisiert in seinem aktuellen Schwarzbuch auch Projekte in Brandenburg und Berlin. Unter anderem prangert der Verein an, dass der geplante Regierungsflughafen am BER deutlich teurer werde. Die ursprünglich geplanten Kosten von rund 344 Millionen Euro für das neue Terminal könnten auf bis zu 2,5 Milliarden Euro steigen. Als weitere Steuerverschwendung kritisiert der Verein einen Rückzugsort gegen Hitze im Berliner Mauerpark. Die Holz- und Stahlkonstruktion mit Lamellendach hat fast 45.000 Euro gekostet. Laut dem Steuerzahlerbund war es unter diesem Cooling Point bei diesem heißen Sommerwetter aber nicht kühler als unter vielen Bäumen im Mauerpark. Die Gletscher in der Schweiz sind in diesem Jahr extrem stark geschmolzen. Nach Angaben des Schweizer Gletschermessnetzes GLAMO haben sie mehr als 5% ihres Volumens verloren. Als Gründe nennt GLAMO die intensiven Hitzewellen im Sommer in Kombination mit einem vorausgegangenen schneearmen Winter. Von der Eisschmelze besonders betroffen waren demnach auch der große Aletgletscher am Jungfrauenjoch und der Derone-Gletscher. Prognosen zufolge könnten dieses Jahr sogar noch bis zu 10% der 500 kleinen Gletscher in der Schweiz komplett verschwinden.
1: Soweit das Neueste aus der Radio SKW Nachrichtenredaktion. 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
2: Mit Susanne Trotzki. Das Bundeskanzleramt stoppt die Zuckersteuer, zumindest vorerst. Klingbeil hatte seinen Entwurf an die anderen Ministerien verschickt. Er sieht vor, dass die Steuer für alle Getränke ab einem Zuckergehalt von 5 Gramm pro 100 Milliliter gelten soll. Anders als zwischendurch erwogen, soll sie nicht auf Getränke ausgeweitet werden, die nur Süßstoff enthalten. Auch nicht auf reine Säfte oder alkoholfreies Bier. Das Finanzministerium erwartet jährliche Einnahmen von rund 1 Milliarde Euro. In der Unionsfraktion, der Wirtschaft und in mehreren Bundesländern gibt es aber Widerstand. In Deutschland ist ein neuer Tankrabatt in Kraft getreten. Bis Ende Dezember sinken die Steuersätze auf Benzin und Diesel um jeweils rund 17 Cent pro Liter. Nach Angaben verschiedener Online-Portale sind die Durchschnittspreise für Benzin und Diesel um rund 15 Cent pro Liter abgesackt. Laut dem ADAC kostete das Superbenzin E10 an einigen Tankstellen, zum Beispiel in Berlin, schon weniger als 2 Euro. Ob der Tankrabatt vollständig an die Verbraucher weitergegeben wird, muss sich erst noch zeigen. Die Mineralölkonzerne sind dazu gesetzlich nicht verpflichtet. Bund und Länder rechnen durch den Tankrabatt bis Ende des Jahres mit rund 2,5 Milliarden Euro weniger Steuereinnahmen. Das BSW heißt jetzt nicht mehr Bündnis Sahra Wagenknecht. Wie die Partei mitgeteilt hat, stehen die drei Buchstaben künftig für Bündnis Soziale Gerechtigkeit und Wirtschaftliche Vernunft. Beschlossen hatte die Partei den Wechsel schon im vergangenen Dezember. Wegen der Landtagswahlkämpfe trat er allerdings zunächst nicht in Kraft. Generalsekretär Runert erklärte, es habe von Anfang an festgestanden, dass der Name der Gründerin nur für eine Übergangszeit Teil des Parteinamens sein würde. Jetzt sei das Kürzel BSW etabliert genug, um es nicht mehr an Sahra Wagenknecht binden zu müssen. Der Bund der Steuerzahler kritisiert in seinem aktuellen Schwarzbuch auch Projekte in Brandenburg und Berlin. Unter anderem prangert der Verein an, dass der geplante Regierungsflughafen am BER deutlich teurer werde. Die ursprünglich geplanten Kosten von rund 344 Millionen Euro für das neue Terminal könnten auf bis zu 2,5 Milliarden Euro steigen. Als weitere Steuerverschwendung kritisiert der Verein einen Rückzugsort gegen Hitze im Berliner Mauerpark. Die Holz- und Stahlkonstruktion mit Lamellendach hat fast 45.000 Euro gekostet. Laut dem Steuerzahlerbund war es unter diesem Cooling Point bei diesem heißen Sommerwetter aber nicht kühler als unter vielen Bäumen im Mauerpark. Die Gletscher in der Schweiz sind in diesem Jahr extrem stark geschmolzen. Nach Angaben des Schweizer Gletschermessnetzes GLAMO haben sie mehr als 5% ihres Volumens verloren. Als Gründe nennt GLAMO die intensiven Hitzewellen im Sommer in Kombination mit einem vorausgegangenen schneearmen Winter. Von der Eisschmelze besonders betroffen waren demnach auch der große Aletgletscher am Jungfrauenjoch und der Derone-Gletscher. Prognosen zufolge könnten dieses Jahr sogar noch bis zu 10% der 500 kleinen Gletscher in der Schweiz komplett verschwinden.
1: Soweit das Neueste aus der Radio SKW Nachrichtenredaktion. 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
2: Mit Susanne Trotzki. Das Bundeskanzleramt stoppt die Zuckersteuer, zumindest vorerst. Klingbeil hatte seinen Entwurf an die anderen Ministerien verschickt. Er sieht vor, dass die Steuer für alle Getränke ab einem Zuckergehalt von 5 Gramm pro 100 Milliliter gelten soll. Anders als zwischendurch erwogen, soll sie nicht auf Getränke ausgeweitet werden, die nur Süßstoff enthalten, auch nicht auf reine Säfte oder alkoholfreies Bier. Das Finanzministerium erwartet jährliche Einnahmen von rund 1 Milliarde Euro. In der Unionsfraktion, der Wirtschaft und in mehreren Bundesländern gibt es aber Widerstand. In Deutschland ist ein neuer Tankrabatt in Kraft getreten. Bis Ende Dezember sinken die Steuersätze auf Benzin und Diesel um jeweils rund 17 Cent pro Liter. Nach Angaben verschiedener Online-Portale sind die Durchschnittspreise für Benzin und Diesel um rund 15 Cent pro Liter abgesackt. Laut dem ADAC kostete das Superbenzin E10 an einigen Tankstellen, zum Beispiel in Berlin, schon weniger als 2 Euro. Ob der Tankrabatt vollständig an die Verbraucher weitergegeben wird, muss sich erst noch zeigen. Die Mineralölkonzerne sind dazu gesetzlich nicht verpflichtet. Bund und Länder rechnen durch den Tankrabatt bis Ende des Jahres mit rund 2,5 Milliarden Euro weniger Steuereinnahmen. Das BSW heißt jetzt nicht mehr Bündnis Sahra Wagenknecht. Wie die Partei mitgeteilt hat, stehen die drei Buchstaben künftig für Bündnis Soziale Gerechtigkeit und Wirtschaftliche Vernunft. Beschlossen hatte die Partei den Wechsel schon im vergangenen Dezember. Wegen der Landtagswahlkämpfe trat er allerdings zunächst nicht in Kraft. Generalsekretär Runert erklärte, es habe von Anfang an festgestanden, dass der Name der Gründerin nur für eine Übergangszeit Teil des Parteinamens sein würde. Jetzt sei das Kürzel BSW etabliert genug, um es nicht mehr an Sahra Wagenknecht binden zu müssen. Der Bund der Steuerzahler kritisiert in seinem aktuellen Schwarzbuch auch Projekte in Brandenburg und Berlin. Unter anderem prangert der Verein an, dass der geplante Regierungsflughafen am BER deutlich teurer werde. Die ursprünglich geplanten Kosten von rund 344 Millionen Euro für das neue Terminal könnten auf bis zu 2,5 Milliarden Euro steigen. Als weitere Steuerverschwendung kritisiert der Verein einen Rückzugsort gegen Hitze im Berliner Mauerpark. Die Holz- und Stahlkonstruktion mit Lamellendach hat fast 45.000 Euro gekostet. Laut dem Steuerzahlerbund war es unter diesem Cooling Point bei diesem heißen Sommerwetter aber nicht kühler als unter vielen Bäumen im Mauerpark. Die Gletscher in der Schweiz sind in diesem Jahr extrem stark geschmolzen. Nach Angaben des Schweizer Gletschermessnetzes GLAMO haben sie mehr als 5% ihres Volumens verloren. Als Gründe nennt GLAMO die intensiven Hitzewellen im Sommer in Kombination mit einem vorausgegangenen schneearmen Winter. Von der Eisschmelze besonders betroffen waren demnach auch der große Aletgletscher am Jungfrauenjoch und der Derone-Gletscher. Prognosen zufolge könnten dieses Jahr sogar noch bis zu 10% der 500 kleinen Gletscher in der Schweiz komplett verschwinden.
1: Soweit das Neueste aus der Radio SKW Nachrichtenredaktion. 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
1: Mit Susanne Trotzki. Das Bundeskanzleramt stoppt die Zuckersteuer, zumindest vorerst. Klingbeil hatte seinen Entwurf an die anderen Ministerien verschickt. Er sieht vor, dass die Steuer für alle Getränke ab einem Zuckergehalt von 5 Gramm pro 100 Milliliter gelten soll. Anders als zwischendurch erwogen, soll sie nicht auf Getränke ausgeweitet werden, die nur Süßstoff enthalten, auch nicht auf reine Säfte oder alkoholfreies Bier. Das Finanzministerium erwartet jährliche Einnahmen von rund 1 Milliarde Euro. In der Unionsfraktion der Wirtschaft und in mehreren Bundesländern gibt es aber Widerstand. In Deutschland ist ein neuer Tankrabatt in Kraft getreten. Bis Ende Dezember sinken die Steuersätze auf Benzin und Diesel um jeweils rund 17 Cent pro Liter. Nach Angaben verschiedener Online-Portale sind die Durchschnittspreise für Benzin und Diesel um rund 15 Cent pro Liter abgesackt. Laut dem ADAC kostete das Superbenzin E10 an einigen Tankstellen, zum Beispiel in Berlin, schon weniger als 2 Euro. Ob der Tankrabatt vollständig an die Verbraucher weitergegeben wird, muss sich erst noch zeigen. Die Mineralölkonzerne sind dazu gesetzlich nicht verpflichtet. Bund und Länder rechnen durch den Tankrabatt bis Ende des Jahres mit rund 2,5 Milliarden Euro weniger Steuereinnahmen. Das BSW heißt jetzt nicht mehr Bündnis Sahra Wagenknecht. Wie die Partei mitgeteilt hat, stehen die drei Buchstaben künftig für Bündnis Soziale Gerechtigkeit und Wirtschaftliche Vernunft. Beschlossen hatte die Partei den Wechsel schon im vergangenen Dezember. Wegen der Landtagswahlkämpfe trat er allerdings zunächst nicht in Kraft. Generalsekretär Runert erklärte, es habe von Anfang an festgestanden, dass der Name der Gründerin nur für eine Übergangszeit Teil des Parteinamens sein würde. Jetzt sei das Kürzel BSW etabliert genug, um es nicht mehr an Sahra Wagenknecht binden zu müssen. Der Bund der Steuerzahler kritisiert in seinem aktuellen Schwarzbuch auch Projekte in Brandenburg und Berlin. Unter anderem prangert der Verein an, dass der geplante Regierungsflughafen am BER deutlich teurer werde. Die ursprünglich geplanten Kosten von rund 344 Millionen Euro für das neue Terminal könnten auf bis zu 2,5 Milliarden Euro steigen. Als weitere Steuerverschwendung kritisiert der Verein einen Rückzugsort gegen Hitze im Berliner Mauerpark. Die Holz- und Stahlkonstruktion mit Lamellendach hat fast 45.000 Euro gekostet. Laut dem Steuerzahlerbund war es unter diesem Cooling Point bei diesem heißen Sommerwetter aber nicht kühler als unter vielen Bäumen im Mauerpark. Die Gletscher in der Schweiz sind in diesem Jahr extrem stark geschmolzen. Nach Angaben des Schweizer Gletschermessnetzes GLAMO haben sie mehr als 5% ihres Volumens verloren. Als Gründe nennt GLAMO die intensiven Hitzewellen im Sommer in Kombination mit einem vorausgegangenen schneearmen Winter. Von der Eisschmelze besonders betroffen waren demnach auch der große Aletgletscher am Jungfrauenjoch und der Derone-Gletscher. Prognosen zufolge könnten dieses Jahr sogar noch bis zu 10% der 500 kleinen Gletscher in der Schweiz komplett verschwinden.
0: Soweit das Neueste aus der Radio SKW Nachrichtenredaktion. 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
5: Mit Susanne Trotzki. Die Stadt Potsdam hat wegen ihrer angespannten Finanzlage eine Haushaltssperre verhängt. Bis Ende des Jahres wird das Budget in vielen Bereichen um jeweils 5% gekürzt, wie die Verwaltung mitgeteilt hat. In diesem Jahr liegt der Fehlbetrag bei mehr als 45 Millionen Euro. Die Bundeswehr baut im nächsten Jahr für den Kampf mit unbemannten Systemen ein Drohnenregiment auf. Der Verband solle bis zu 600 Soldatinnen und Soldaten umfassen und Reichweiten bis zu 500 Kilometer abdecken, sagte Verteidigungsminister Boris Pistorius. Der Verband soll Fähigkeiten bündeln und sowohl fliegende als auch unbemannte Landsysteme umfassen. Zudem eine Kompanie für elektromagnetischen Kampf erhalten. Ausgerüstet werden soll er auch mit neuen Kamikaze-Drohnen, die derzeit erprobt werden. Die Europäische Union dringt angesichts knapper Dieselbestände und kräftiger Preissprünge auf ein gemeinsames Vorgehen mit den USA. Europa wünscht sich einen koordinierten Ansatz, um die Preise zu senken und die Versorgung auf beiden Seiten des Atlantiks zu sichern. Zugleich wird vor US-Exportbeschränkungen für Diesel gewarnt. Dies hätte schädliche Auswirkungen auf die EU-Wirtschaft. Die wegen Mordes zum Tode verurteilte Krista Gayle Pike wird aktuell im Krankenhaus behandelt. Sie erhält lebensrettende medizinische Versorgung. Zu ihrer Prognose und ihrem Gesundheitszustand gibt es noch keine Einschätzung. Der Gouverneur von Tennessee, Bill Lee, hat einen neuen Hinrichtungsversuch auf unbestimmte Zeit verschoben und setzte eine weitere für dieses Jahr geplante Hinrichtung aus. Zudem ordnete er eine unabhängige Untersuchung an. Bahnreisende brauchen ab heute früh auf der Strecke zwischen Berlin und Hannover deutlich länger. Grund sind Sanierungsarbeiten, die über ein Jahr dauern. Laut Bahn werden Weichen, Gleise, Oberleitung erneuert. In dieser Zeit werden die Fernzüge über Magdeburg und Braunschweig umgeleitet. Die Fahrzeit zwischen Berlin und Hannover verlängert sich dadurch um 80 Minuten auf fast 3 Stunden. Die deutsche Fußballnationalmannschaft hat ihren ersten Sieg mit dem neuen Bundestrainer Klopp gefeiert. Im dritten Spiel der Nations League schlug die Elf in München Serbien mit einem 2:0. Die Tore schossen Bischoff und Wirtz.
4: Soweit das Neueste aus der Radio SKW Nachrichtenredaktion. 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
5: Frisch auf in den Freitag. Aktuell 11 Grad. Im Tagesverlauf wieder dichte Wolken. Dann lockert es ein bisschen auf. Das Ganze heute bei 18 Grad. In der kommenden Nacht um 13 Grad. Das Wochenende in einem Mix aus Sonne und Wolken bei 18 bis 19 Grad. 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
5: Aktuell haben Sie bei uns in der Region freie Fahrt. Stadtverkehr Berlin-Kreuzberg auf dem Schöneberger Ufer. Bis heute Nachmittag ist nur eine Spur frei. Hier wird die Fahrbahn erneuert. Altklinike Wegedornstraße zwischen Rapunzelstraße und Dorothea-Fiemann-Straße regelt wegen eines Kraneinsatzes bis heute eine Ampel den Verkehr.
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5: A113 stadteinwärts Höhe Schönefeld auf der 80er Strecke. Dankeschön an Robert für diese morgendliche Meldung. Westensee Hauptstraße und Tauche Hauptstraße. 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Und wenn Sie auch noch was gesehen haben unterwegs, Staus, Blitzer, Verkehrsbehinderungen, können Sie das gerne melden und ergänzen, entweder telefonisch oder auch per WhatsApp unter 03375 52 73 60. Da, wo Sie unterwegs sind, eine gute, eine unfallfreie Fahrt.
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5: 6:03 an diesem Freitag, dem 2. Oktober. Ich wünsche einen guten Start und guten Morgen.
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0: 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Wenn die Tage kürzer werden, das Laub langsam fällt, beginnt im Garten eine wichtige Pflegezeit. Viele Bäume und Sträucher können jetzt sinnvoll zurückgeschnitten werden. Worauf es dabei ankommt, welche Fehler besser vermieden werden sollen, das weiß der Gartenexperte Peter Rasch. Viele denken jetzt beim Herbst vor allem ans Laubhacken. Warum gehört denn jetzt auch der Baumschnitt unbedingt auf die To-Do-Liste? Was sagen Sie?
1: Also mit dem Herbst beginnt für viele Bäume und Gehölze die wichtigste Pflegephase. Denn wenn das Laub erstmal weg ist, lässt es sich besonders gut erkennen, wie die Krone aufgebaut ist und welche Äste quasi entfernt werden müssen. Ein gezielter Rückschnitt bringt dann Licht und Luft in den Baum und das unterstützt natürlich das gesunde Wachstum und der Baum ist super für die nächste Saison vorbereitet. Außerdem ist im Herbst die Schutzzeit der brütenden Vögel vorbei. Ich kann richtig gut schneiden.
0: Welche Bäume können denn jetzt im Herbst geschnitten werden und gibt es vielleicht sogar Ausnahmen?
1: Wichtig ist eigentlich, dass nicht jede Baumart zum gleichen Zeitpunkt geschnitten wird. Also viele Laubbäume und Sträucher lassen sich im Herbst super pflegen. Andere vertragen den Rückschnitt wirklich nur zu einem späteren oder früheren Zeitpunkt. Deswegen lohnt es sich immer erst, einen Blick auf die Pflanzenart zu werfen. Zum Beispiel die Walnuss und die Birke wollen auf jeden Fall im Herbst geschnitten werden. Und unsere Rosen oder der Sommerflieder, die werden im Frühjahr geschnitten.
0: Welche Fehler beim Baumschnitt beobachten Sie so als Experte am häufigsten?
1: Naja, eins ist schon mal klar. Viele schneiden entweder gar nicht oder entfernen viel zu viele Äste auf einmal. Häufig fehlt auch der genaue Blick auf den Aufbau der Krone. Dadurch bleiben große Schnittstellen zurück und wichtige Äste werden entfernt. Besser ist es sich, den Baum erstmal genau anzugucken und den Rückschnitt Schritt für Schritt vorzunehmen. Also schneiden, gucken, schneiden, gucken. So bleibt die natürliche Wuchsform erhalten und die Pflanze kann sich super entwickeln. Mit etwas Geduld erzielt man dann auch ein Mega-Ergebnis.
0: Nun bin ich ja totaler Laie. Woran erkenne ich denn eigentlich, welche Äste entfernt werden können und welche vielleicht nicht?
1: Ein guter erster Blick gilt den abgestorbenen, kranken und den beschädigten Ästen. Auch Triebe, die nach innen wachsen, sich gegenseitig kreuzen, alles, was sich reibt und scheuert, muss raus. Ziel ist immer eine lockere Krone, durch die Licht und Luft gut hindurchdringen kann. Gleichzeitig trocknen Äste und Blätter so bei Regen schneller ab. Das trägt dazu bei, dass die Pflanzen langfristig gesund bleiben. Vor dem Schnitt solltest du auf jeden Fall immer noch mal gucken, ob irgendwelche Tiere oder Nester im Baum sind.
0: Dankeschön an den Gartenexperten Peter Rasch. Mit dem richtigen Baumschnitt legen wir jetzt den Grundstein für gesunde Bäume und eine erfolgreiche Gartensaison im nächsten Jahr. 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
1: Für alle, die mit dem Auto zwischen Frankfurt-Oder und Berlin unterwegs sind, ist die A12 unverzichtbar. Aktuell sorgt eine Baustellehöhe in Fürstenwalde für Staus und Behinderung. Zwischen den Anschlussstellen Fürstenwalde West und Briesen wird die Betondecke erneuert. Deshalb geht es hier nur einspurig voran. Und hier hat sich die Belastung so verstärkt, dass die ohnehin geschädigte A12 an diesen Stellen kurzfristig repariert werden muss. Die Autobahn GmbH hat eine kurzfristige Vollsperrung in diesem Bereich angekündigt. Um die Belastung möglichst klein zu halten, wird diese Sperrung nachts erfolgen. Und zwar von Montag, dem 5. Oktober 19 Uhr bis Dienstag, 6. Oktober um 5 Uhr gilt eine Vollsperrung in Fahrtrichtung Frankfurt-Oder. Der Verkehr aus Berlin in Richtung Frankfurt wird dann an der Autobahnanschlussstelle Fürstenwalde-West abgeleitet und an der Auffahrt Briesen wieder auf die A12 geführt. Die Umleitung erfolgt über die U34, U35 durch Fürstenwalde, über Berkenbrück und Falkenberg nach Briesen. Mehr dazu in unserem aktuellen Verkehrsservice und online unter autobahn.de.
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6: Und damit ist es 6.30 Uhr, halb sieben.
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9: Mit Jörg Trotzki. Brandenburg und Berlin stehen erneut am Pranger. Der Bund der Steuerzahler kritisiert in seiner aktuellen Ausgabe das Schwarzbuch, dass der geplante Regierungsflughafen am BER deutlich teurer werde. Die ursprünglich geplanten Kosten in Höhe von 340 Millionen Euro für das neue Terminal könnten auf bis zu 2,5 Milliarden Euro steigen. In Berlin wird unter anderem der Cooling Point im Mauerpark kritisiert. Die Holz- und Stahlkonstruktion mit Lamellendach hat gut 45.000 Euro gekostet. Darunter sei es aber laut Steuerzahlerbund bei heißem Wetter auch nicht wirklich kühler als unter den vielen Bäumen im Mauerpark. Im Einzelhandel hier in Brandenburg und Berlin sind auch heute noch einmal die Beschäftigten zum Warnstreik aufgerufen. Die Gewerkschaft Verdi verlangt, dass der Einstiegslohn ausnahmslos auf 14,90 Euro steigt. Die Arbeitgeberseite sagt, dies sei aufgrund gestiegener Energiekosten und dem sinkenden Kaufverhalten derzeit nicht finanzierbar. Die nächste Verhandlungsrunde ist für nächste Woche angesetzt. Des Deutschen liebstes Getränk ist immer noch der Kaffee. Das teilte der Deutsche Kaffeeverband anlässlich zum Tag des Kaffees mit. Er wurde vor 20 Jahren ins Leben gerufen, um die Vielfalt des Kaffees, die Kaffeekultur und die Arbeit von Kaffeebauern und Röstern zu würdigen. Dabei ist Deutschland übrigens im internationalen Vergleich eher im oberen Mittelfeld. Während hier der Pro-Kopf-Verbrauch bei rund 160 Litern im Jahr liegt, führt Finnland das Ranking mit dem dreifachen Verbrauch an. Und auch wenn der Kaffee auf zahlreiche Art und Weise zubereitet werden kann, mit Schaum, Schoki oder Karamellgeschmack beispielsweise, bleibt der schnöde Filterkaffee doch unangefochtener Sieger in Deutschland. Der weltweit teuerste und umstrittenste Kaffee zugleich übrigens kommt aus Indonesien. Weil die Gewinnung der Bohnen nicht gerade appetitlich ist, gibt's mehr Infos für Sie dazu im Internet. Prost Kaffee!
10: Dankeschön, Jörg.
8: Soweit das Neueste aus der Radio SKW Nachrichtenredaktion. 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
10: Frisch geht's in diesen Freitag mit aktuell 11 Grad in Königs Wusterhausen, so auch in Stork und Rüdersdorf. Im Tagesverlauf heute meist dicht bewölkt, die Maximalwerte bei 18 Grad. In der kommenden Nacht 13 Grad. Das Wochenende ein Mix aus Wolken, gebietsweise auch Auflockerung bei 19 bis 20 Grad. 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
10: Aktuell noch Freitagsruhe auf den Straßen der Region. Auch im Stadtverkehr Berlin ist es noch ruhig. Eine Meldung aus der Klinike Wegedornstraße zwischen Rapunzelstraße und Dorothea-Fiemann-Straße regelt wegen eines Kraneinsatzes bis heute eine Ampel den Verkehr.
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10: A113 Stadteinwärtshöhe Schönefeld auf der 80er Strecke. Dank an Robert. Westensee Hauptstraße und Taucher Hauptstraße. 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Und wenn Sie auch noch was gesehen haben unterwegs, Staus, Blitzer, Verkehrsbehinderungen, können Sie das gerne melden und ergänzen. Entweder telefonisch oder auch per WhatsApp unter 033 75 52 73 60. Da, wo Sie unterwegs sind, eine gute, eine unfallfreie Fahrt. 3 Minuten nach 7 an diesem Freitagmorgen, das Ehrenamt muss und das soll gewürdigt werden. Auch hier bei uns in Wildau und mehr dazu gleich hier nach dem Classic dieser Stunde bei Radio SKW und Susanne Morgen.

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Die Arbeit der vielen Ehrenamtlichen hier in Wildau soll in diesem Jahr zum ersten Mal zum Tag des Ehrenamts Anfang Dezember richtig gewürdigt werden. Alle Einwohner, Vereine, Institutionen sind aufgerufen, Personen vorzuschlagen, die sich in besonderer Weise für das Gemeinwohl einsetzen. Ob im sportlichen, sozialen, politischen Bereich, im Naturschutz oder in anderen gesellschaftlichen Feldern, jeder herausragende Einsatz verdient auf jeden Fall Anerkennung. Vorschläge können postalisch oder per Mail bis zum 10. November dafür eingereicht werden. Und das unter ehrenamt@wildau.de. Und alle bis zum 10. November eingegangenen Vorschläge werden geprüft und die Personen, die für die Ehrung dann ausgewählt werden, erhalten eine offizielle Einladung der Stadt Wildau per Post. Und die feierliche Würdigung des Ehrenamts gibt es dann am 4. Dezember um 14 Uhr hier im Volkshaus. Alle Infos dazu ganz genau unter wildau.de.

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1: Wie lässt sich eine Wohnung so gestalten, dass Menschen im Alter oder bei zunehmendem Unterstützungsbedarf möglichst lange selbstständig und sicher darin leben können? Antworten darauf gibt es jetzt am Montag, den 5. Oktober in Lübben. Die neue Pflegemusterwohnung in der Heinrich-von-Kleist-Straße 5 lädt von 10 bis 18 Uhr zum Tag der offenen Tür ein. Diese Wohnung zeigt mal ganz praktisch, welche Möglichkeiten es für eine altersgerechte und barrierearme Gestaltung gibt. Besucherinnen und Besucher können Hilfsmittel, technische Assistenzsysteme und Lösungen für mehr Sicherheit im Alltag direkt vor Ort kennenlernen. Neben der Besichtigung steht die persönliche Beratung im Mittelpunkt. Der Pflegestützpunkt des Sozialamts und Gesundheitsamts des Landkreises Dahme-Spreewald steht für Fragen rund um Pflege, Wohnraumanpassungen und weitere Unterstützungsangebote zur Verfügung. So können sich betroffene Angehörige beispielsweise darüber informieren, welche Veränderungen in den eigenen vier Wänden sinnvoll sein können und welche Hilfen den Alltag erleichtern. Das alles beim Tag der offenen Tür am Montag, 5. Oktober von 10 bis 18 Uhr in der Heinrich-von-Kleist-Straße 5 in Lübben.
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8: Und damit ist es genau 7 Uhr.
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8: Mit Susanne Trotzki. Die Stadt Potsdam hat wegen ihrer angespannten Finanzlage eine Haushaltssperre verhängt. Bis Ende des Jahres wird das Budget in vielen Bereichen um jeweils 5% gekürzt, wie die Verwaltung mitgeteilt hat. In diesem Jahr liegt der Fehlbetrag bei mehr als 45 Millionen Euro. Die Bundeswehr baut im nächsten Jahr für den Kampf mit unbemannten Systemen ein Drohnenregiment auf. Der Verband solle bis zu 600 Soldatinnen und Soldaten umfassen und Reichweiten bis zu 500 Kilometer abdecken, sagte Verteidigungsminister Boris Pistorius. Der Verband soll Fähigkeiten bündeln und sowohl fliegende als auch unbemannte Landsysteme umfassen. Zudem eine Kompanie für elektromagnetischen Kampf erhalten. Ausgerüstet werden soll er auch mit neuen Kamikaze-Drohnen, die derzeit erprobt werden. Die Europäische Union dringt angesichts knapper Dieselbestände und kräftiger Preissprünge auf ein gemeinsames Vorgehen mit den USA. Europa wünscht sich einen koordinierten Ansatz, um die Preise zu senken und die Versorgung auf beiden Seiten des Atlantiks zu sichern. Zugleich wird vor US-Exportbeschränkungen für Diesel gewarnt. Dies hätte schädliche Auswirkungen auf die EU-Wirtschaft. Die wegen Mordes zum Tode verurteilte Krista Gayle Pike wird aktuell im Krankenhaus behandelt. Sie erhält lebensrettende medizinische Versorgung. Zu ihrer Prognose und ihrem Gesundheitszustand gibt es noch keine Einschätzung. Der Gouverneur von Tennessee, Bill Lee, hat einen neuen Hinrichtungsversuch auf unbestimmte Zeit verschoben und setzte eine weitere für dieses Jahr geplante Hinrichtung aus. Zudem ordnete er eine unabhängige Untersuchung an. Bahnreisende brauchen ab heute früh auf der Strecke zwischen Berlin und Hannover deutlich länger. Grund sind Sanierungsarbeiten, die über ein Jahr dauern. Laut Bahn werden Weichen, Gleise, Oberleitungen erneuert. In dieser Zeit werden die Fernzüge über Magdeburg und Braunschweig umgeleitet. Die Fahrzeit zwischen Berlin und Hannover verlängert sich dadurch um 80 Minuten auf fast 3 Stunden. Die deutsche Fußballnationalmannschaft hat ihren ersten Sieg mit dem neuen Bundestrainer Klopp gefeiert. Im dritten Spiel der Nations League schlug die Elf in München Serbien mit einem 2:0. Die Tore schossen Bischoff und Wirtz.
0: Soweit das Neueste aus der Radio SKW Nachrichtenredaktion. 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
8: Also ganz ehrlich, so immer kurz nach 7 bekommen wir so ein ganz spektakuläres Naturspektakel zu sehen. Aktuell sind es so lila und rosafarbene Wolken an diesem Freitagmorgen mit etwas angefrischten 11 Grad im Tagesverlauf eigentlich meist dicht bewölkt, aber es bestehen immer wieder Chancen auf Auflockerungen. Das Ganze heute bei 18 Grad. In der kommenden Nacht um 13 Grad, das Wochenende eine Mix aus Wolken und Auflockerungen bei 19 bis 20 Grad. 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
8: Aktuell haben Sie weiterhin freie Fahrt in der Region. Stadtverkehr Berlin, A100 Richtung Wedding zwischen Britzertunnel und Innsbrucker Platz. Dichter Verkehr und Stau mit 5 bis 10 Minuten. Köpenick-Rudolf-Röhl-Allee Richtung Bahnhof Wohlheide, Stau mit 5 Minuten.
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8: A113 stadteinwärts Höhe Schönefeld auf der 80er Strecke. Dankeschön an Robert für diese morgendliche Meldung. Bestensee Hauptstraße und Taucher Hauptstraße. 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Und wenn Sie auch noch was gesehen haben unterwegs, Staus, Blitze, Verkehrsbehinderung, können Sie das gerne melden und ergänzen. Entweder telefonisch oder auch per WhatsApp unter 033 75 52 73 60. Da, wo Sie unterwegs sind, eine gute, eine unfallfreie Fahrt.
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8: 7:03 an diesem 2. Oktober. Heute ist der Tag gegen Gewalt, also der Tag der Gewaltlosigkeit. Ein wichtiger Tag, und warum es diesen Tag überhaupt gibt und warum er so ein Ausrufezeichen in diesen Zeiten setzt, mehr dazu gleich hier.
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0: Hier ist Radio SKW am Freitag. Der Tag der Gewaltlosigkeit wurde vor fast 20 Jahren von der Generalversammlung der Vereinten Nationen für den 2. Oktober ins Leben gerufen. Und das ganz bewusst. Er ist der Geburtstag von Mahatma Gandhi. Er hatte Anfang des 20. Jahrhunderts den gewaltlosen politischen Kampf in Form der gewaltfreien indischen Unabhängigkeitsbewegung gegründet. Der 2. Oktober soll nach dieser Idee der UN aber auf das Problem von Gewalt in allen anderen Lebenslagen aufmerksam machen. Also zum Beispiel auch auf Gewalt innerhalb von Familie und gegen Kinder und Jugendliche. Darüber spreche ich jetzt mit Boris Breyer, Pressesprecher der SOS Kinderdörfer weltweit. Wie groß ist denn das Problem der Gewalt? Gar nicht mehr so im Großen, da sind ja wirklich brutale Kriege für alle sichtbar, sondern vielmehr so im Kleinen, im Alltag.
1: Das Problem ist riesig und das Schwierige ist, ja, wirklich ein Großteil dieser Gewalt findet eben nicht dort statt, wo dann die Kameras gerade dabei sind, sondern vielmehr im Alltag von Kindern, also zu Hause, in der Schule, auf dem Weg dorthin oder inzwischen auch im digitalen Raum. Und Gewalt heißt dabei nicht immer, dass ein Kind geschlagen wird. Das können auch Demütigungen oder Drohungen sein. Das kann Mobbing sein, Vernachlässigung oder auch die Gewalt zwischen Erwachsenen, die ein Kind dann einfach nur miterlebt. Oder was heißt nur? Und besonders schwer wiegt für mich da, dass wenn Gewalt dort stattfindet, wo Kinder sich eigentlich sicher fühlen sollten, also in der eigenen Familie. Und wenn ausgerechnet dieses Vertrauen erschüttert wird, kann das wirklich sehr, sehr tiefe Spuren hinterlassen. Und das tut es in den allermeisten Fällen.
0: Was macht das denn mit Kindern, wenn sie Gewalt im Umfeld in den heimischen vier Wänden erleben? Also wie groß ist dieser angerichtete Schaden für das Leben?
1: Das Zuhause sollte ja eigentlich wirklich der sicherste Ort eines Kindes sein. Und wenn dort Angst herrscht, geht dieses Grundgefühl von Sicherheit verloren. Und die Folgen sind da immer ganz unterschiedlich. Kinder ziehen sich zum Beispiel zurück, haben Angst, können sich schlechter konzentrieren, schlafen schlecht oder werden teilweise auch selbst aggressiv. Und bei schwerer oder dauerhafter Gewalt können die Folgen bis weit ins Erwachsenenleben reichen. Aber mir ist ein Punkt wichtig. Das ist tatsächlich kein unabänderliches Schicksal. Kinder können solche Erfahrungen tatsächlich auch verarbeiten. Aber dafür brauchen sie sichere Bezugspersonen, Schutz und, wenn nötig, auch professionelle psychosoziale Unterstützung.
0: Soziale Medien sind ja bereits so als Begriff gefallen. Erste Länder sind inzwischen dabei, den Zugang für Kinder und Jugendliche zu eben diesen sozialen Medien zu erschweren, sogar zu verbieten. Haben Sie oder haben die SOS-Kinderdörfer dazu auch eine Meinung?
1: Also ich finde die Debatte grundsätzlich richtig. Australien geht zum Beispiel da ja sehr, sehr weit. Aber ich wäre auch ein bisschen vorsichtig mit der Vorstellung, dass ein Verbot da allein irgendwie das Problem löst. Soziale Medien gehören zur Lebenswirklichkeit von Kindern und Jugendlichen. Und sie bieten Chancen, aber eben auch extreme Risiken wie Cybermobbing, sexualisierte Gewalt, Hass oder Inhalte, die Kinder schlicht überfordern können. Also entscheidend aus meiner Sicht ist, dass wir Kinder damit nicht allein lassen. Wir brauchen besseren Schutz durch die Plattformen, wir brauchen Medienkompetenz und Erwachsene, die wissen, was Kinder online eigentlich erleben. Und Kinder müssen natürlich wissen, wenn dort etwas passiert, was mir Angst macht, kann ich bitte darüber sprechen und bekomme ich auch Hilfe.
0: Boris Breyer, Pressesprecher der SOS Kinderdörfer weltweit, zum heutigen Tag der Gewaltlosigkeit. Infos dazu auch unter sos-kinderdörfer.de.

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1: Für alle, die mit dem Auto zwischen Frankfurt-Oder und Berlin unterwegs sind, ist die A12 unverzichtbar. Aktuell sorgt eine Baustellehöhe in Fürstenwalde für Staus und Behinderung. Zwischen den Anschlussstellen Fürstenwalde West und Briesen wird die Betondecke erneuert. Deshalb geht es hier nur einspurig voran. Und hier hat sich die Belastung so verstärkt, dass die ohnehin geschädigte A12 an diesen Stellen kurzfristig repariert werden muss. Die Autobahn GmbH hat eine kurzfristige Vollsperrung in diesem Bereich angekündigt. Um die Belastung möglichst klein zu halten, wird diese Sperrung nachts erfolgen. Und zwar von Montag, dem 5. Oktober 19 Uhr bis Dienstag, 6. Oktober um 5 Uhr gilt eine Vollsperrung in Fahrtrichtung Frankfurt-Oder. Der Verkehr aus Berlin in Richtung Frankfurt wird dann an der Autobahnanschlussstelle Fürstenwalde West abgeleitet und an der Auffahrt Briesen wieder auf die A12 geführt. Die Umleitung erfolgt über die U34, U35 durch Fürstenwalde, über Berkenbrück und Falkenberg nach Briesen. Mehr dazu in unserem aktuellen Verkehrsservice und online unter autobahn.de.
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11: Mit Jörg Trotzki. Der Bundeswehrstandort Holzdorf in Brandenburg ist nun neues Zentrum für ein Hubschraubergeschwader. Die Leitung des Geschwaders 64 ist offiziell an den Standort gezogen. Mit dem Umzug wurden Führungsstab sowie fliegende und technische Gruppe dorthin verlegt. Sie waren bislang in Baden-Württemberg stationiert. Das Hubschraubergeschwader 64 kann unter anderem Personen aus Krisengebieten evakuieren, Material transportieren und bei Naturereignissen wie Hochwasser und Erdbeben helfen. Am selben Standort in Schönwalde-Holzdorf war bereits letztes Jahr das Raketenabwehrsystem ERA 3 in seiner ersten Stufe in Betrieb genommen worden. Es soll Raketen in größter Höhe zerstören und 2030 komplett einsatzfähig sein. In Cottbus ist der symbolische erste Spatenstich für einen neuen Forschungscampus gesetzt worden. Am Standort zwischen Nordring und Unigelände sollen 6 Forschungseinrichtungen gemeinsam innovative Technologien entwickeln. Dabei geht es um elektrifizierte Luftfahrtantriebe beispielsweise, um CO2-arme Industrieprozesse, die Wärmeversorgung der Region nach dem Kohleausstieg und innovative Mikroelektronik. Bis 2030 sollen weit über 300 Millionen Euro in den Standort investiert werden. Der Forschungscampus soll zu einem Leuchtturmprojekt des Lausitzer Strukturwandels werden. In Berlin sind Linke, Grüne und SPD zu ersten Vorgesprächen über eine mögliche neue Regierung zusammengekommen. Vor einer Sondierung aber sollen zentrale Punkte geklärt werden, heißt es von Grünen und SPD. Sie machen zur Bedingung, dass sich die Linke deutlich von Antisemitismus und organisierter Kriminalität distanziert. Falls es zu Sondierungen kommt, sollen dann auch erst konkrete politische Themen besprochen werden, heißt es weiter. Darunter die von der Linken geforderte Vergesellschaftung großer Immobilienkonzerne.
10: Soweit das Neueste aus der Radio SKW Nachrichtenredaktion. 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
12: Durchaus freundlich in diesem Freitag mit aktuell 11 Grad hier bei uns in Wildau, so auch im Westensee und Beeskow. Im Tagesverlauf gibt es Chance auf Sonne, aber dann auch wieder kompakte, dichte Wolken. Das Ganze heute bei 18 Grad. In der kommenden Nacht um 13 Grad. Das Wochenende dann in einem Mix aus Wolken und gebietsweise immer wieder Auflockerung bei 19 bis 20 Grad. 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
12: In Königs Wusterhausen gibt es Stau auf der Berliner Straße, Cottbusser Straße und auch der Luckenwalder Straße mit jeweils 5 Minuten. B5 Biesdorf Richtung Frankfurt zwischen Ahrensdorf und Georgenthal. Vorsicht bitte, hier liegt ein Tier auf der Fahrbahn. Stadtverkehr Berlin A100 Richtung Wedding zwischen Britzertunnel und Innsbrucker Platz. Dichter Verkehr 10 Minuten obendrauf. Altklinike Schönefelder Chaussee, hier gibt es Stau mit 10 Minuten.
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12: Auf der A113 Stadteinwärts Höhe Schönefeld auf der 80er Strecke. Dankeschön an Robert. L23 Stolko und Taucher Hauptstraße. 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Und wenn Sie auch noch was gesehen haben unterwegs, Staus, Blitzer, Verkehrsbehinderung, dann können Sie das gerne melden und ergänzen, entweder telefonisch oder auch per WhatsApp unter 03375 52 73 60. Da, wo Sie unterwegs sind, wünsche ich eine gute, eine unfallfreie Fahrt. Damit ist es 7:58 an diesem Freitagmorgen, dem 2. Oktober. Wir sind nächste Woche wieder unterwegs, live vor Ort. Und wo wir uns treffen können, dazu gleich nach dem Classic dieser Stunde hier bei Radio SKW und Susanna Morgen. Schön, dass Sie dabei sind. Guten Morgen.

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1: Wie lässt sich eine Wohnung so gestalten, dass Menschen im Alter oder bei zunehmendem Unterstützungsbedarf möglichst lange selbstständig und sicher darin leben können? Antworten darauf gibt's jetzt am Montag, den 5. Oktober in Lübben. Die neue Pflegemusterwohnung in der Heinrich-von-Kleist-Straße 5 lädt von 10 bis 18 Uhr zum Tag der offenen Tür ein. Diese Wohnung zeigt mal ganz praktisch, welche Möglichkeiten es für eine altersgerechte und barrierearme Gestaltung gibt. Besucherinnen und Besucher können Hilfsmittel, technische Assistenzsysteme und Lösungen für mehr Sicherheit im Alltag direkt vor Ort kennenlernen. Neben der Besichtigung steht die persönliche Beratung im Mittelpunkt. Der Pflegestützpunkt des Sozialamts und Gesundheitsamts des Landkreises Dahme-Spreewald steht für Fragen rund um Pflege, Wohnraumanpassung und weitere Unterstützungsangebote zur Verfügung. So können sich betroffene Angehörige beispielsweise darüber informieren, welche Veränderungen in den eigenen vier Wänden sinnvoll sein können und welche Hilfen den Alltag erleichtern. Das alles beim Tag der offenen Tür am Montag, 5. Oktober von 10 bis 18 Uhr in der Heinrich-von-Kleist-Straße 5 in Lübben.
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11: Und damit ist es Punkt 8 Uhr.
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11: Mit Susanne Trotzki. Die Stadt Potsdam hat wegen ihrer angespannten Finanzlage eine Haushaltssperre verhängt. Bis Ende des Jahres wird das Budget in vielen Bereichen um jeweils 5% gekürzt, wie die Verwaltung mitgeteilt hat. In diesem Jahr liegt der Fehlbetrag bei mehr als 45 Millionen Euro. Die Bundeswehr baut im nächsten Jahr für den Kampf mit unbemannten Systemen ein Drohnenregiment auf. Der Verband solle bis zu 600 Soldatinnen und Soldaten umfassen und Reichweiten bis zu 500 Kilometer abdecken, sagte Verteidigungsminister Boris Pistorius. Der Verband soll Fähigkeiten bündeln und sowohl fliegende als auch unbemannte Landsysteme umfassen. Zudem eine Kompanie für elektromagnetischen Kampf erhalten. Ausgerüstet werden solle auch mit neuen Kamikaze-Drohnen, die derzeit erprobt werden. Die Europäische Union dringt angesichts knapper Dieselbestände und kräftiger Preissprünge auf ein gemeinsames Vorgehen mit den USA. Europa wünscht sich einen koordinierten Ansatz, um die Preise zu senken und die Versorgung auf beiden Seiten des Atlantiks zu sichern. Zugleich wird vor US-Exportbeschränkungen für Diesel gewarnt. Dies hätte schädliche Auswirkungen auf die EU-Wirtschaft. Die wegen Mordes zum Tode verurteilte Krista Gayle Pike wird aktuell im Krankenhaus behandelt. Sie erhält lebensrettende medizinische Versorgung. Zu ihrer Prognose und ihrem Gesundheitszustand gibt es noch keine Einschätzung. Der Gouverneur von Tennessee, Bill Lee, hat einen neuen Hinrichtungsversuch auf unbestimmte Zeit verschoben und setzte eine weitere für dieses Jahr geplante Hinrichtung aus. Zudem ordnete er eine unabhängige Untersuchung an. Bahnreisende brauchen ab heute früh auf der Strecke zwischen Berlin und Hannover deutlich länger. Grund sind Sanierungsarbeiten, die über ein Jahr dauern. Laut Bahn werden Weichen, Gleise, Oberleitungen erneuert. In dieser Zeit werden die Fernzüge über Magdeburg und Braunschweig umgeleitet. Die Fahrzeit zwischen Berlin und Hannover verlängert sich dadurch um 80 Minuten auf fast 3 Stunden. Die deutsche Fußballnationalmannschaft hat ihren ersten Sieg mit dem neuen Bundestrainer Klopp gefeiert. Im dritten Spiel der Nations League schlug die Elf in München Serbien mit einem 2:0. Die Tore schossen Bischoff und Wirtz.
0: Soweit das Neueste aus der Radio SKW Nachrichtenredaktion. Das Wetter.
12: Gebietsweise wolkig und zugezogen in diesen Freitagmorgen. Aktuell 12 Grad. Im Tagesverlauf bleibt es so. Die Tageshöchstwerte bei 18 Grad. In der kommenden Nacht um 13 Grad. Das Wochenende in einem Mix aus Wolken und auch Auflockerung bei 19 bis 20 Grad.
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12: In Königs Wusterhausen gibt Stau in der Innenstadt, Berliner Straße, Cottbusser Straße, Luckenwalder Straße, Stau mit jeweils 5 Minuten. Erkner die Friedrichstraße ist zwischen Kreisverkehr und Seestraße in beiden Richtungen gesperrt. Fangschleusenstraße Stau mit 5 Minuten, Neuzittauer Straße Richtung Erkner Stau mit 10 Minuten. Fürstenwalde, die Eisenbahnstraße ist bis am Stern in beiden Richtungen gesperrt. Auf der Kirchhoffstraße in beiden Richtungen Stau mit 5 Minuten, Rauner Straße Stau mit 5 Minuten und August-Bebel-Straße Stau mit 10 Minuten. Stadtverkehr Berlin, A100 Richtung Wedding zwischen Britzer Tunnel und Innsbrucker Platz, dichter Verkehr, 10 Minuten obendrauf. Und Altklinike Schönefelder Chaussee, Stau mit 5 Minuten.
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12: Auf der A113 Stadteinwärtshöhe Schönefeld auf der 80er Strecke. Dankeschön an Robert für diese Meldung. Bestensee Hauptstraße und der L23 Storkow.
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12: Und wenn Sie auch noch was gesehen haben unterwegs, Staus, Blitzer, Verkehrsbehinderungen, dann können Sie das gerne melden und ergänzen. Entweder telefonisch oder auch per WhatsApp unter 033 75 52 73 60. Da, wo Sie unterwegs sind, eine gute, eine unfallfreie Fahrt.
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12: 8 Minuten an diesem Freitag. Jetzt wird's gleich sportlich. Wir blicken auf den Sport aus der Region. Dazu gleich mehr hier. Schön, dass Sie dabei sind. Guten Morgen.
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1: Und hier der Blick aufs Sportwochenende. Erste Bundesliga, hier befindet sich noch die Bundesliga in der Länderspielpause. Noch eine Woche ruht der Ball. Brandenburg-Liga Pokal. Morgen trifft SV Germania 90 schon hier auswärts auf MSV 1919 Neuruppin. Los geht's um 15 Uhr. FSV Union Fürstenwalde muss morgen ebenfalls zum Pokalspiel auswärts zum SV Falkensee Finkenkrug. Landesliga Süd. SG Phoenix Wilder 95 trifft schon heute Abend um 19.30 Uhr auf Viktoria Selo. Landesklasse Ost. Morgen um 15 Uhr muss Grün-Weiß Bestensee gegen Grün-Weiß Großbären ran. Vor heimischem Publikum will Bestensee beweisen, wer der bessere Grün-Weiß-Verein ist. Zeitgleich muss auswärts die Eintracht KW gegen FSV Admira 2016 ran. Volleyball bei den Netzhoppers heißt es noch so ein bisschen Geduld haben. Erstes Heimspiel findet jetzt im Oktober statt. Das erste Heimspiel ist dann gegen Gießen in der Paul-Dinter-Halle am 21. Oktober. Basketball, die Red Dragons KW haben ein Auswärtsspiel gegen WSG Fürstenwalde. Anpfiff ist um 17 Uhr. Wir bleiben natürlich dran. Die Ergebnisse gibt es wie gewohnt am Montag bei uns im Programm.
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1: Für alle, die mit dem Auto zwischen Frankfurt-Oder und Berlin unterwegs sind, ist die A12 unverzichtbar. Aktuell sorgt eine Baustellehöhe in Fürstenwalde für Staus und Behinderung. 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Deshalb geht es hier nur einspurig voran. Und hier hat sich die Belastung so verstärkt, dass die ohnehin geschädigte A12 an diesen Stellen kurzfristig repariert werden muss. Die Autobahn GmbH hat eine kurzfristige Vollsperrung in diesem Bereich angekündigt. Um die Belastung möglichst klein zu halten, wird diese Sperrung nachts erfolgen. Und zwar von Montag, dem 5. Oktober 19 Uhr bis Dienstag, 6. Oktober um 5 Uhr gilt eine Vollsperrung in Fahrtrichtung Frankfurt-Oder. Der Verkehr aus Berlin in Richtung Frankfurt wird dann an der Autobahnanschlussstelle Fürstenwalde-West abgeleitet und an der Auffahrt Briesen wieder auf die A12 geführt. Die Umleitung erfolgt über die U34, U35 durch Fürstenwalde, über Berkenbrück und Falkenberg nach Briesen. Mehr dazu in unserem aktuellen Verkehrsservice und online unter autobahn.de.
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4: 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Und damit ist es kurz nach 8:30.
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6: Mit Jörg Trotzki. Brandenburg und Berlin stehen erneut am Pranger. Der Bund der Steuerzahler kritisiert in seiner aktuellen Ausgabe des Schwarzbuch, dass der geplante Regierungsflughafen am BER deutlich teurer werde. Die ursprünglich geplanten Kosten in Höhe von 340 Millionen Euro für das neue Terminal könnten auf bis zu 2,5 Milliarden Euro steigen. In Berlin wird unter anderem der Cooling Point im Mauerpark kritisiert. Die Holz- und Stahlkonstruktion mit Lamellendach hat gut 45.000 Euro gekostet. Darunter sei es aber laut Steuerzahlerbund bei heißem Wetter auch nicht wirklich kühler als unter den vielen Bäumen im Mauerpark. Im Einzelhandel hier in Brandenburg und Berlin sind auch heute noch einmal die Beschäftigten zum Warnstreik aufgerufen. Die Gewerkschaft Verdi verlangt, dass der Einstiegslohn ausnahmslos auf 14,90 Euro steigt. Die Arbeitgeberseite sagt, dies sei aufgrund gestiegener Energiekosten und dem sinkenden Kaufverhalten derzeit nicht finanzierbar. Die nächste Verhandlungsrunde ist für nächste Woche angesetzt. Des Deutschen liebstes Getränk ist immer noch der Kaffee. Das teilte der Deutsche Kaffeeverband anlässlich zum Tag des Kaffees mit. Er wurde vor 20 Jahren ins Leben gerufen, um die Vielfalt des Kaffees, die Kaffeekultur und die Arbeit von Kaffeebauern und Röstern zu würdigen. Dabei ist Deutschland übrigens im internationalen Vergleich eher im oberen Mittelfeld. Während hier der Pro-Kopf-Verbrauch bei rund 160 Litern im Jahr liegt, führt Finnland das Ranking mit dem dreifachen Verbrauch an. Und auch wenn der Kaffee auf zahlreiche Art und Weise zubereitet werden kann, mit Schaum, Schoki oder Karamellgeschmack beispielsweise, bleibt der schnöde Filterkaffee doch unangefochtener Sieger in Deutschland. Der weltweit teuerste und umstrittenste Kaffee zugleich übrigens kommt aus Indonesien. Weil die Gewinnung der Bohnen nicht gerade appetitlich ist, gibt's mehr Infos für Sie dazu im Internet. Prost Kaffee!
4: Dankeschön, Jörg.
5: Soweit das Neueste aus der Radio SKW Nachrichtenredaktion. 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
4: Viele Wolken, ein klein bisschen Sonne mit aktuell 13 Grad in Königs Wusterhausen, 13 Grad in Mittenwalde, 12 Grad im Moment in Fürstenwalde. Es bleibt bei diesen Aussichten, 18 Grad sind heute drin. In der kommenden Nacht um 13 Grad. Der Blick aufs Wochenende, ein Mix aus Wolken, gebietsweise auch immer wieder Auflockerungen bei 19 bis 20 Grad. 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
4: A10 südlicher Berliner Ring Richtung Dreikwerde zwischen Ludwigsfelde Ost und Rastplatz Siedener Elsbruch ist die rechte Spur gesperrt. Die B179 ist von der Luckenwalder Straße bis zum Kreisverkehr in Zeesen bis Ende des Monats gesperrt. Vorsicht in Strausberg an der Stadtmauer in Höhe Müncheberger Straße. Hier sind die Ampeln ausgefallen. Stadtverkehr Berlin A100 Richtung Wedding zwischen Oberlandstraße und Kreuzschöneberg gibt es aktuell Stau mit 10 Minuten.
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4: A113 stadteinwärts Höhe Schönefeld auf der 80er Strecke. Dankeschön an Robert. Schulzendorf-Freilichgradstraße und Bestensee-Hauptstraße. 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Und wenn Sie auch noch was gesehen haben unterwegs, Staus, Blitzer, Verkehrsbehinderung, dann können Sie das gerne melden und ergänzen, entweder telefonisch oder auch per WhatsApp unter 03375 52 73 60. Da, wo Sie unterwegs sind, eine gute, eine unfallfreie Fahrt. 8:05 an diesem Freitag. Wie gewohnt um diese Zeit blicken wir in den Veranstaltungskalender der Region. Was ist los an diesem Wochenende? Dazu gleich nach dem Classic-Hit dieser Stunde bei Radio SKW und Susanne Morgen.

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1: In unserer Region ist auch an diesem Oktoberwochenende ordentlich was los. Hier kommen unsere Highlights. Bayerische Stimmung mit Seeblick. Beim Oktoberfest im Strandbad Rangsdorf erwarten Sie 3 Tage lang verschiedene Biersorten, bayerische Spezialitäten und jede Menge Musik. Dazu gibt es ein buntes Kinderprogramm. Morgen sorgt ein Spezialgast für zünftiges Highlight. Am Sonntag legen sogar 3 DJs auf und der Eintritt dazu ist frei. Bunte Drachen, jede Menge Familienspaß erwarten Sie beim traditionellen Drachenfest in Seelow. Während die Drachen in den Himmel steigen, können sich die Besucher mit Leckereien vom Grill und frischem Kuchen stärken. Für die kleinen Gäste stehen außerdem Hüpfburgen bereit. Das heute Nachmittag. Die Instrumental- und Musiklehrer der musikbetonten Gesamtschule Paul Dessau laden heute Abend zu einem abwechslungsreichen Konzert ein. Auf dem Programm stehen Werke verschiedener Stile und Epochen. Viele der Musikerinnen und Musiker sind auch in anderen Schulen und Hochschulen tätig und treten regelmäßig bei Konzerten im In- und Ausland auf. Ab in den Wald, Augen auf bei der Oktoberwanderung des Netzwerks für Sensig, dreht sich am Sonntag alles um heimische Pilze. Gemeinsam mit einem Pilzexperten geht es auf die Suche, bevor die gesammelten Funde sortiert, geputzt und anschließend mit einem Koch zu einer gemeinsamen Mahlzeit verarbeitet werden. Und beim Erntedankfest in Friedersdorf am Sonntag wird die festlich geschmückte Erntekrone in einem Zug zur Kirche getragen. Dort erwartet die Besucher ein Familiengottesdienst, der von Kindern und dem Kirchen- und Posaunenchor gestaltet wird. Anschließend klingt der Vormittag bei einem kleinen Imbiss auf der Kirchenwiese gemütlich aus. Diese und weitere Tipps gibt's natürlich nochmal zum Nachlesen bei uns unter radio-skw.de und auch unseren Social-Media-Kanälen Instagram und Facebook @radio-skw. Und an dieser Stelle wünsche ich Ihnen ein wunderschönes, ein tolles Wochenende.

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1: Wie lässt sich eine Wohnung so gestalten, dass Menschen im Alter oder bei zunehmendem Unterstützungsbedarf möglichst lange selbstständig und sicher darin leben können? Antworten darauf gibt's jetzt am Montag, den 5. Oktober in Lübben. Die neue Pflegemusterwohnung in der Heinrich-von-Kleist-Straße 5 lädt von 10 bis 18 Uhr zum Tag der offenen Tür ein. Diese Wohnung zeigt mal ganz praktisch, welche Möglichkeiten es für eine altersgerechte und barrierearme Gestaltung gibt. Besucherinnen und Besucher können Hilfsmittel, technische Assistenzsysteme und Lösungen für mehr Sicherheit im Alltag direkt vor Ort kennenlernen. Neben der Besichtigung steht die persönliche Beratung im Mittelpunkt. Der Pflegestützpunkt des Sozialamts und Gesundheitsamts des Landkreises Dahme-Spreewald steht für Fragen rund um Pflege, Wohnraumanpassung und weitere Unterstützungsangebote zur Verfügung. So können sich betroffene Angehörige beispielsweise darüber informieren, welche Veränderungen in den eigenen vier Wänden sinnvoll sein können und welche Hilfen den Alltag erleichtern. Das alles beim Tag der offenen Tür am Montag, 5. Oktober von 10 bis 18 Uhr in der Heinrich-von-Kleist-Straße 5 in Lübben.
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1: Das ruhige Wetter mit angenehm temperierten Nachttemperaturen fördert einen erholsamen Schlaf. Tagsüber fühlt man sich heute am Freitag durchaus fit und ausgeruht. Etwas später kann es zu leichten Kopfschmerzen und Migräne kommen. Sorgen Sie immer wieder für ausreichend Flüssigkeit und dann, wenn es geht, viel Bewegung an der frischen Luft, damit Sie gesund und gut in und durch den Freitag und ins wohlverdiente Wochenende starten können.
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0: Und damit ist es genau 9 Uhr.
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0: Mit Susanne Trotzki. Die Stadt Potsdam hat wegen ihrer angespannten Finanzlage eine Haushaltssperre verhängt. Bis Ende des Jahres wird das Budget in vielen Bereichen um jeweils 5% gekürzt, wie die Verwaltung mitgeteilt hat. In diesem Jahr liegt der Fehlbetrag bei mehr als 45 Millionen Euro. Die Bundeswehr baut im nächsten Jahr für den Kampf mit unbemannten Systemen ein Drohnenregiment auf. Der Verband solle bis zu 600 Soldatinnen und Soldaten umfassen und Reichweiten bis zu 500 Kilometer abdecken, sagte Verteidigungsminister Boris Pistorius. Der Verband soll Fähigkeiten bündeln und sowohl fliegende als auch unbemannte Landsysteme umfassen. Zudem eine Kompanie für elektromagnetischen Kampf erhalten. Ausgerüstet werden soll er auch mit neuen Kamikaze-Drohnen, die derzeit erprobt werden. Die Europäische Union dringt angesichts knapper Dieselbestände und kräftiger Preissprünge auf ein gemeinsames Vorgehen mit den USA. Europa wünscht sich einen koordinierten Ansatz, um die Preise zu senken und die Versorgung auf beiden Seiten des Atlantiks zu sichern. Zugleich wird vor US-Exportbeschränkungen für Diesel gewarnt. Dies hätte schädliche Auswirkungen auf die EU-Wirtschaft. Die wegen Mordes zum Tode verurteilte Krista Gayle Pike wird aktuell im Krankenhaus behandelt. Sie erhält lebensrettende medizinische Versorgung. Zu ihrer Prognose und ihrem Gesundheitszustand gibt es noch keine Einschätzung. Der Gouverneur von Tennessee, Bill Lee, hat einen neuen Hinrichtungsversuch auf unbestimmte Zeit verschoben und setzte eine weitere für dieses Jahr geplante Hinrichtung aus. Zudem ordnete er eine unabhängige Untersuchung an. Bahnreisende brauchen ab heute früh auf der Strecke zwischen Berlin und Hannover deutlich länger. Grund sind Sanierungsarbeiten, die über ein Jahr dauern. Laut Bahn werden Weichen, Gleise, Oberleitungen erneuert. In dieser Zeit werden die Fernzüge über Magdeburg und Braunschweig umgeleitet. Die Fahrzeit zwischen Berlin und Hannover verlängert sich dadurch um 80 Minuten auf fast 3 Stunden. Die deutsche Fußballnationalmannschaft hat ihren ersten Sieg mit dem neuen Bundestrainer Klopp gefeiert. Im 3. Spiel der Nations League schlug die Elf in München Serbien mit einem 2:0. Die Tore schossen Bischoff und Wirtz.
10: Soweit das Neueste aus der Radio SKW Nachrichtenredaktion. 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
0: Mit Wolken durch den Freitag, aktuell 13 Grad. Im Tagesverlauf überwiegend immer wieder dicht bewölkt. Etwas Sonne mischt sich darunter. Das Ganze heute bei 18 Grad. In der kommenden Nacht um 13 Grad. Das Wochenende ähnlich bei 19 bis 20 Grad. 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
0: A10 südlicher Berliner Ring Richtung Dreikwerder. Zwischen Ludwigsfelde Ost und Rastplatz Siedener-Elsbruch ist die rechte Spur gesperrt. B179, die ist von der Luckenwalder Straße bis zum Kreisverkehr in Zeesen bis Ende des Monats gesperrt. Weiter Vorsicht in Strausberg. An der Stadtmauer sind in Höhe Müncheberger Straße die Ampeln ausgefallen. Und im Stadtverkehr Berlin, der klemmt wie gewohnt auf der A100 Richtung Wedding. Zwischen Oberlandstraße und Kreuz Schöneberg Stau mit aktuell 10 Minuten.
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0: A113 stadteinwärts Höhe Schönfeld auf der 80. Strecke. Dankeschön an Robert. Schulzendorf, Freilichgradstraße und Bestensee Hauptstraße. 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Und wenn Sie noch was gesehen haben unterwegs, Staus, Blitzer, Verkehrsbehinderungen, können Sie das gerne melden und ergänzen. Entweder telefonisch oder auch per WhatsApp unter 03375 52 73 60. Da, wo Sie jetzt unterwegs sind, eine gute, eine unfallfreie Fahrt.
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0: 9:03 an diesem Freitag ran an Baum und Gesträuch, denn das darf jetzt gestutzt werden. Was es aber dabei zu beachten gilt, dazu gleich mehr hier. Schön, dass Sie dabei sind. Guten Morgen.
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0: 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Wenn die Tage kürzer werden, das Laub langsam fällt, beginnt im Garten eine wichtige Pflegezeit. Viele Bäume und Sträucher können jetzt sinnvoll zurückgeschnitten werden. Worauf es dabei ankommt, welche Fehler besser vermieden werden sollen, das weiß der Gartenexperte Peter Rasch. Viele denken jetzt beim Herbst vor allem ans Laubhacken. Warum gehört denn jetzt auch der Baumschnitt unbedingt auf die To-Do-Liste? Was sagen Sie?
1: Also mit dem Herbst beginnt für viele Bäume und Gehölze die wichtigste Pflegephase. Denn wenn das Laub erstmal weg ist, lässt es sich besonders gut erkennen, wie die Krone aufgebaut ist und welche Äste quasi entfernt werden müssen. Ein gezielter Rückschnitt bringt dann Licht und Luft in den Baum und das unterstützt natürlich das gesunde Wachstum und der Baum ist super für die nächste Saison vorbereitet. Außerdem ist im Herbst die Schutzzeit der brütenden Vögel vorbei. Ich kann richtig gut schneiden.
0: Welche Bäume können denn jetzt im Herbst geschnitten werden und gibt es vielleicht sogar Ausnahmen?
1: Wichtig ist eigentlich, dass nicht jede Baumart zum gleichen Zeitpunkt geschnitten wird. Also viele Laubbäume und Sträucher lassen sich im Herbst super pflegen. Andere vertragen den Rückschnitt wirklich nur zu einem späteren oder früheren Zeitpunkt. Deswegen lohnt es sich immer erst, einen Blick auf die Pflanzenart zu werfen. Zum Beispiel die Walnuss und die Birke wollen auf jeden Fall im Herbst geschnitten werden. Und unsere Rosen oder der Sommerflieder, die werden im Frühjahr geschnitten.
0: Welche Fehler beim Baumschnitt beobachten Sie so als Experte am häufigsten?
1: Naja, eins ist schon mal klar. Viele schneiden entweder gar nicht oder entfernen viel zu viele Äste auf einmal. Häufig fehlt auch der genaue Blick auf den Aufbau der Krone. Dadurch bleiben große Schnittstellen zurück und wichtige Äste werden entfernt. Besser ist es sich, den Baum erstmal genau anzugucken und den Rückschnitt Schritt für Schritt vorzunehmen. Also schneiden, gucken, schneiden, gucken. So bleibt die natürliche Wuchsform erhalten und die Pflanze kann sich super entwickeln. Mit etwas Geduld erzielt man dann auch ein Mega-Ergebnis.
0: Nun bin ich ja totaler Laie. Woran erkenne ich denn eigentlich, welche Äste entfernt werden können und welche vielleicht nicht?
1: Ein guter erster Blick gilt den abgestorbenen, kranken und den beschädigten Ästen. Auch Triebe, die nach innen wachsen, sich gegenseitig kreuzen, alles, was sich reibt und scheuert, muss raus. Ziel ist immer eine lockere Krone, durch die Licht und Luft gut hindurchdringen kann. Gleichzeitig trocknen Äste und Blätter so bei Regen schneller ab. Das trägt dazu bei, dass die Pflanzen langfristig gesund bleiben. Vor dem Schnitt solltest du auf jeden Fall immer noch mal gucken, ob irgendwelche Tiere oder Nester im Baum sind.
0: Dankeschön an den Gartenexperten Peter Rasch. Mit dem richtigen Baumschnitt legen wir jetzt den Grundstein für gesunde Bäume und eine erfolgreiche Gartensaison im nächsten Jahr. 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
1: Für alle, die mit dem Auto zwischen Frankfurt-Oder und Berlin unterwegs sind, ist die A12 unverzichtbar. Aktuell sorgt eine Baustellehöhe in Fürstenwalde für Staus und Behinderung. Zwischen den Anschlussstellen Fürstenwalde West und Briesen wird die Betondecke erneuert. Deshalb geht es hier nur einspurig voran. Und hier hat sich die Belastung so verstärkt, dass die ohnehin geschädigte A12 an diesen Stellen kurzfristig repariert werden muss. Die Autobahn GmbH hat eine kurzfristige Vollsperrung in diesem Bereich angekündigt. Um die Belastung möglichst klein zu halten, wird diese Sperrung nachts erfolgen. Und zwar von Montag, dem 5. Oktober 19 Uhr bis Dienstag, 6. Oktober um 5 Uhr gilt eine Vollsperrung in Fahrtrichtung Frankfurt-Oder. Der Verkehr aus Berlin in Richtung Frankfurt wird dann an der Autobahnanschlussstelle Fürstenwalde-West abgeleitet und an der Auffahrt Briesen wieder auf die A12 geführt. Die Umleitung erfolgt über die U34, U35 durch Fürstenwalde, über Berkenbrück und Falkenberg nach Briesen. Mehr dazu in unserem aktuellen Verkehrsservice und online unter autobahn.de.
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0: Und damit ist es 9:30 Uhr.
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7: Mit Jörg Trotzki. Der Bundeswehrstandort Holzdorf in Brandenburg ist nun neues Zentrum für ein Hubschraubergeschwader. Die Leitung des Geschwaders 64 ist offiziell an den Standort gezogen. Mit dem Umzug wurden Führungsstab sowie fliegende und technische Gruppe dorthin verlegt. Sie waren bislang in Baden-Württemberg stationiert. Das Hubschraubergeschwader 64 kann unter anderem Personen aus Krisengebieten evakuieren, Material transportieren und bei Naturereignissen wie Hochwasser und Erdbeben helfen. Am selben Standort in Schönwalde-Holzdorf war bereits letztes Jahr das Raketenabwehrsystem ARA 3 in seiner ersten Stufe in Betrieb genommen worden. Es soll Raketen in größter Höhe zerstören und 2030 komplett einsatzfähig sein. In Cottbus ist der symbolische erste Spatenstich für einen neuen Forschungscampus gesetzt worden. Am Standort zwischen Nordring und Unigelände sollen 6 Forschungseinrichtungen gemeinsam innovative Technologien entwickeln. Dabei geht es um elektrifizierte Luftfahrtantriebe beispielsweise, um CO2-arme Industrieprozesse, die Wärmeversorgung der Region nach dem Kohleausstieg und innovative Mikroelektronik. Bis 2030 sollen weit über 300 Millionen Euro in den Standort investiert werden. Der Forschungscampus soll zu einem Leuchtturmprojekt des Lausitzer Strukturwandels werden. In Berlin sind Linke, Grüne und SPD zu ersten Vorgesprächen über eine mögliche neue Regierung zusammengekommen. Vor einer Sondierung aber sollen zentrale Punkte geklärt werden, heißt es von Grünen und SPD. Sie machen zur Bedingung, dass sich die Linke deutlich von Antisemitismus und organisierter Kriminalität distanziert. Falls es zu Sondierungen kommt, sollen dann auch erst konkrete politische Themen besprochen werden, heißt es weiter. Darunter die von der Linken geforderte Vergesellschaftung großer Immobilienkonzerne.
6: Soweit das Neueste aus der Radio SKW Nachrichtenredaktion. 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
0: Mit Wolken und einem Hauch Sonne geht es durch den Freitag mit aktuell 14 Grad in Königs Wusterhausen, Zuchenzeuthen und Halbe. Im Tagesverlauf bleibt es bei diesen Aussichten 18 Grad maximal. In der kommenden Nacht um 13 Grad. Das Wochenende ähnlich und es wird wärmer mit 19 bis 20 Grad. 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
9: A10 südlicher Berliner Ring Richtung Dreieckwerder. Zwischen Ludwigsfelde Ost und Rastplatz Siedner-Elsbruch ist die rechte Spur gesperrt. Es wird gebaut unter anderem in der Region auf der B179, die ist von der Luckenwalder Straße bis zum Kreisverkehr in Zeesen gesperrt. Und Stadtverkehr Berlin A100 Richtung Wedding. Zwischen Oberlandstraße und Kreuz Schöneberg gibt es aktuell Stau mit 10 Minuten.
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9: A113 stadteinwärts Höhe Schönefeld. Auf der 80er Strecke. Dankeschön an Robert. Schulzendorf-Freilichgradstraße und Bestensee Hauptstraße. 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Und wenn Sie auch noch was gesehen haben unterwegs, Staus, Blitzer, Verkehrsbehinderungen, dann können Sie das gerne melden und ergänzen, entweder telefonisch oder auch per WhatsApp unter 033 75 52 73 60. Da, wo Sie unterwegs sind, eine gute, eine unfallfreie Fahrt. Damit ist es 3:09 an diesem Freitag, dem 2. Oktober. Ein Hoch auf das Ehrenamt. Das muss ausgezeichnet und gewürdigt werden. Und das wird es auch demnächst hier bei uns in Wildau. Und dafür werden natürlich Ehrenamtler gesucht. Und mehr dazu gleich nach dem Classic-Hit dieser Stunde bei Radio SKW und Susanna Morgen.

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Die Arbeit der vielen Ehrenamtlichen hier in Wildau soll in diesem Jahr zum ersten Mal zum Tag des Ehrenamts Anfang Dezember richtig gewürdigt werden. Alle Einwohner, Vereine, Institutionen sind aufgerufen, Personen vorzuschlagen, die sich in besonderer Weise für das Gemeinwohl einsetzen. Ob im sportlichen, sozialen, politischen Bereich, im Naturschutz oder in anderen gesellschaftlichen Feldern, jeder herausragende Einsatz verdient auf jeden Fall Anerkennung. Vorschläge können postalisch oder per Mail bis zum 10. November dafür eingereicht werden. Und das unter ehrenamt@wildau.de. Und alle bis zum 10. November eingegangenen Vorschläge werden geprüft und die Personen, die für die Ehrung dann ausgewählt werden, erhalten eine offizielle Einladung der Stadt Wildau per Post. Und die feierliche Würdigung des Ehrenamts gibt es dann am 4. Dezember um 14 Uhr hier im Volkshaus. Alle Infos dazu ganz genau unter wildau.de.

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1: Wie lässt sich eine Wohnung so gestalten, dass Menschen im Alter oder bei zunehmendem Unterstützungsbedarf möglichst lange selbstständig und sicher darin leben können? Antworten darauf gibt's jetzt am Montag, den 5. Oktober in Lübben. Die neue Pflegemusterwohnung in der Heinrich-von-Kleist-Straße 5 lädt von 10 bis 18 Uhr zum Tag der offenen Tür ein. Diese Wohnung zeigt mal ganz praktisch, welche Möglichkeiten es für eine altersgerechte und barrierearme Gestaltung gibt. Besucherinnen und Besucher können Hilfsmittel, technische Assistenzsysteme und Lösungen für mehr Sicherheit im Alltag direkt vor Ort kennenlernen. Neben der Besichtigung steht die persönliche Beratung im Mittelpunkt. Der Pflegestützpunkt des Sozialamts und Gesundheitsamts des Landkreises Dahme-Spreewald steht für Fragen rund um Pflege, Wohnraumanpassungen und weitere Unterstützungsangebote zur Verfügung. So können sich betroffene Angehörige beispielsweise darüber informieren, welche Veränderungen in den eigenen vier Wänden sinnvoll sein können und welche Hilfen den Alltag erleichtern. Das alles beim Tag der offenen Tür am Montag, 5. Oktober von 10 bis 18 Uhr in der Heinrich-von-Kleist-Straße 5 in Lübben.
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12: Mit Susanne Trotzki. In Bremen beginnen die Feierlichkeiten zum Tag der Deutschen Einheit. Bis zum Sonntag gibt es in der Innenstadt und an der Weser ein Bürgerfest mit Musik, Theater und Diskussionsrunden auf mehr als 100 Bühnen. Rund 450.000 Besucherinnen und Besucher werden erwartet. Die Feierlichkeiten stehen unter dem Motto »Viele stärken ein Land«. Zum offiziellen Festakt morgen werden auch Bundespräsident Steinmeier, Kanzler Merz und Bundestagspräsidentin Klöckner erwartet. Die zentrale Einheitsfeier wird immer von dem Bundesland ausgerichtet, das den Bundesratsvorsitz hat. Die Bahnstrecke zwischen Berlin und Hannover ist ab heute für 14 Monate wegen Sanierungsarbeiten gesperrt. Die Fernzüge werden nach Angaben der Deutschen Bahn über Magdeburg und Braunschweig umgeleitet. Die Fahrzeit verlängert sich dadurch auf fast 3 Stunden. Fahrgäste im Regionalverkehr sind ebenfalls betroffen. Die Bahn hat mehrere Ersatzlinien mit Bussen eingerichtet. Die Einschränkungen für die Fahrgäste dauern deutlich länger als ursprünglich geplant. Grund sind Verzögerungen bei der Sanierung. In Frankreich sind bei den Protesten von Schülerinnen und Schülern allein gestern fast 2000 Menschen festgenommen worden. Den meisten wird laut Innenministerium Gewalt etwa gegen Einsatzkräfte vorgeworfen. Mehr als 300 Polizisten wurden demnach verletzt. Unter anderem in Marseille und Nantes wurden Gebäude und Fahrzeuge angezündet. Die Jugendlichen protestieren seit Tagen gegen Lehrermangel, marode Schulgebäude und fehlende Ausstattung. Inzwischen haben sich auch Studenten den Protesten angeschlossen. Mehrere Hochschulen sind blockiert. Premierminister Le Cornu berief eine Krisensitzung ein. Die europäischen Flüsse führten in diesem Jahr so wenig Wasser wie seit Beginn der Aufzeichnung im Jahr 1992 nicht. Das geht aus einer Analyse des EU-Klimawandeldienstes hervor. Betroffen sind vor allem größere europäische Flüsse wie Rhein, Donau, Po, Rhone und Seine. Die extrem niedrigen Pegelstände haben Probleme bei der Bewässerung, Kühlung von Kernreaktoren, Wasserkraft, Süßwasserverfügbarkeit und Energieversorgung ausgelöst. Hintergrund ist die Trockenheit und Hitze der letzten Monate. Der Sommer war nach einer Auswertung des EU-Erdbeobachtungsprogramms Copernicus in Westeuropa der wärmste seit Aufzeichnung. Eine Gruppe von Astronauten hat die internationale Raumstation in einer neuen Rekordzeit für ein US-Raumschiff erreicht. Die Kapsel des privaten Unternehmens SpaceX dockte laut der NASA knapp 8 Stunden nach dem Start an. Bei einer Mission im vergangenen Jahr waren es noch fast 15 Stunden. Russland hat es allerdings schon vor mehreren Jahren in deutlich kürzerer Zeit geschafft, die ISS zu erreichen. Die Länge der Flugzeit hängt davon weniger von den Raumschiffen ab als von den gewählten Flugbahnen. Das jetzige Team aus einer US-Amerikanerin, einem Amerikaner, einem Kanadier und einem Russen ist von Cape Canaveral in Florida gestartet. Die 4 sollen etwa 6 Monate lang auf der ISS bleiben.
11: Soweit das Neueste aus der Radio SKW Nachrichtenredaktion. 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
11: Mit Jörg Trotzki. Brandenburg und Berlin stehen erneut am Pranger. Der Bund der Steuerzahler kritisiert in seiner aktuellen Ausgabe des Schwarzbuch, dass der geplante Regierungsflughafen am BER deutlich teurer werde. Die ursprünglich geplanten Kosten in Höhe von 340 Millionen Euro für das neue Terminal könnten auf bis zu 2,5 Milliarden Euro steigen. In Berlin wird unter anderem der Cooling Point im Mauerpark kritisiert. Die Holz- und Stahlkonstruktion mit Lamellendach hat gut 45.000 Euro gekostet. Darunter sei es aber laut Steuerzahler Bund bei heißem Wetter auch nicht wirklich kühler als unter den vielen Bäumen im Mauerpark. Im Einzelhandel hier in Brandenburg und Berlin sind auch heute noch einmal die Beschäftigten zum Warnstreik aufgerufen. Die Gewerkschaft Verdi verlangt, dass der Einstiegslohn ausnahmslos auf 14,90 Euro steigt. Die Arbeitgeberseite sagt, dies sei aufgrund gestiegener Energiekosten und dem sinkenden Kaufverhalten derzeit nicht finanzierbar. Die nächste Verhandlungsrunde ist für nächste Woche angesetzt. Des Deutschen liebstes Getränk ist immer noch der Kaffee. Das teilte der Deutsche Kaffeeverband anlässlich zum Tag des Kaffees mit. Er wurde vor 20 Jahren ins Leben gerufen, um die Vielfalt des Kaffees, die Kaffeekultur und die Arbeit von Kaffeebauern und Röstern zu würdigen. Dabei ist Deutschland übrigens im internationalen Vergleich eher im oberen Mittelfeld. Während hier der Pro-Kopf-Verbrauch bei rund 160 Litern im Jahr liegt, führt Finnland das Ranking mit dem dreifachen Verbrauch an. Und auch wenn der Kaffee auf zahlreiche Art und Weise zubereitet werden kann, mit Schaum, Schoki oder Karamellgeschmack beispielsweise, bleibt der schnöde Filterkaffee doch unangefochtener Sieger in Deutschland. Der weltweit teuerste und umstrittenste Kaffee zugleich übrigens kommt aus Indonesien. Weil die Gewinnung der Bohnen nicht gerade appetitlich ist, gibt's mehr Infos für Sie dazu im Internet.
1: Soweit das Neueste aus der Radio SKW Nachrichtenredaktion.

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11: Mit Susanne Trotzki. In Bremen beginnen die Feierlichkeiten zum Tag der Deutschen Einheit. Bis zum Sonntag gibt es in der Innenstadt und an der Weser ein Bürgerfest mit Musik, Theater und Diskussionsrunden auf mehr als 100 Bühnen. Rund 450.000 Besucherinnen und Besucher werden erwartet. Die Feierlichkeiten stehen unter dem Motto »Viele stärken ein Land«. Zum offiziellen Festakt morgen werden auch Bundespräsident Steinmeier, Kanzler Merz und Bundestagspräsidentin Klöckner erwartet. Die zentrale Einheitsfeier wird immer von dem Bundesland ausgerichtet, das den Bundesratsvorsitz hat. Die Bahnstrecke zwischen Berlin und Hannover ist ab heute für 14 Monate wegen Sanierungsarbeiten gesperrt. Die Fernzüge werden nach Angaben der Deutschen Bahn über Magdeburg und Braunschweig umgeleitet. Die Fahrzeit verlängert sich dadurch auf fast 3 Stunden. Fahrgäste im Regionalverkehr sind ebenfalls betroffen. Die Bahn hat mehrere Ersatzlinien mit Bussen eingerichtet. Die Einschränkungen für die Fahrgäste dauern deutlich länger als ursprünglich geplant. Grund sind Verzögerungen bei der Sanierung. In Frankreich sind bei den Protesten von Schülerinnen und Schülern allein gestern fast 2000 Menschen festgenommen worden. Den meisten wird laut Innenministerium Gewalt etwa gegen Einsatzkräfte vorgeworfen. Mehr als 300 Polizisten wurden demnach verletzt. Unter anderem in Marseille und Nantes wurden Gebäude und Fahrzeuge angezündet. Die Jugendlichen protestieren seit Tagen gegen Lehrermangel, marode Schulgebäude und fehlende Ausstattung. Inzwischen haben sich auch Studenten den Protesten angeschlossen. Mehrere Hochschulen sind blockiert. Premierminister Le Cornu berief eine Krisensitzung ein. Die europäischen Flüsse führten in diesem Jahr so wenig Wasser wie seit Beginn der Aufzeichnung im Jahr 1992 nicht. Das geht aus einer Analyse des EU-Klimawandeldienstes hervor. Betroffen sind vor allem größere europäische Flüsse wie Rhein, Donau, Po, Rhone und Seine. Die extrem niedrigen Pegelstände haben Probleme bei der Bewässerung, Kühlung von Kernreaktoren, Wasserkraft, Süßwasserverfügbarkeit und Energieversorgung ausgelöst. Hintergrund ist die Trockenheit und Hitze der letzten Monate. Der Sommer war nach einer Auswertung des EU-Erdbeobachtungsprogramms Copernicus in Westeuropa der wärmste seit Aufzeichnung. Eine Gruppe von Astronauten hat die internationale Raumstation in einer neuen Rekordzeit für ein US-Raumschiff erreicht. Die Kapsel des privaten Unternehmens SpaceX dockte laut der NASA knapp 8 Stunden nach dem Start an. Bei einer Mission im vergangenen Jahr waren es noch fast 15 Stunden. Russland hat es allerdings schon vor mehreren Jahren in deutlich kürzerer Zeit geschafft, die ISS zu erreichen. Die Länge der Flugzeit hängt davon weniger von den Raumschiffen ab als von den gewählten Flugbahnen. Das jetzige Team aus einer US-Amerikanerin, einem Amerikaner, einem Kanadier und einem Russen ist von Cape Canaveral in Florida gestartet. Die 4 sollen etwa 6 Monate lang auf der ISS bleiben.
13: Soweit das Neueste aus der Radio SKW Nachrichtenredaktion. 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
12: Mit Jörg Trotzki. Der Bundeswehrstandort Holzdorf in Brandenburg ist nun neues Zentrum für ein Hubschraubergeschwader. Die Leitung des Geschwaders 64 ist offiziell an den Standort gezogen. Mit dem Umzug wurden Führungsstab sowie fliegende und technische Gruppe dorthin verlegt. Sie waren bislang in Baden-Württemberg stationiert. Das Hubschraubergeschwader 64 kann unter anderem Personen aus Krisengebieten evakuieren, Material transportieren und bei Naturereignissen wie Hochwasser und Erdbeben helfen. Am selben Standort in Schönwalde-Holzdorf war bereits letztes Jahr das Raketenabwehrsystem ARA 3 in seiner ersten Stufe in Betrieb genommen worden. Es soll Raketen in größter Höhe zerstören und 2030 komplett einsatzfähig sein. In Cottbus ist der symbolische erste Spatenstich für einen neuen Forschungscampus gesetzt worden. Am Standort zwischen Nordring und Unigelände sollen 6 Forschungseinrichtungen gemeinsam innovative Technologien entwickeln. Dabei geht es um elektrifizierte Luftfahrtantriebe beispielsweise, um CO2-arme Industrieprozesse, die Wärmeversorgung der Region nach dem Kohleausstieg und innovative Mikroelektronik. Bis 2030 sollen weit über 300 Millionen Euro in den Standort investiert werden. Der Forschungscampus soll zu einem Leuchtturmprojekt des Lausitzer Strukturwandels werden. In Berlin sind Linke, Grüne und SPD zu ersten Vorgesprächen über eine mögliche neue Regierung zusammengekommen. Vor einer Sondierung aber sollen zentrale Punkte geklärt werden, heißt es von Grünen und SPD. Sie machen zur Bedingung, dass sich die Linke deutlich von Antisemitismus und organisierter Kriminalität distanziert. Falls es zu Sondierungen kommt, sollen dann auch erst konkrete politische Themen besprochen werden, heißt es weiter. Darunter die von der Linken geforderte Vergesellschaftung großer Immobilienkonzerne.
11: Soweit das Neueste aus der Radio SKW Nachrichtenredaktion.

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11: Mit Susanne Trotzki. In Bremen beginnen die Feierlichkeiten zum Tag der Deutschen Einheit. Bis zum Sonntag gibt es in der Innenstadt und an der Weser ein Bürgerfest mit Musik, Theater und Diskussionsrunden auf mehr als 100 Bühnen. Rund 450.000 Besucherinnen und Besucher werden erwartet. Die Feierlichkeiten stehen unter dem Motto »Viele stärken ein Land«. Zum offiziellen Festakt morgen werden auch Bundespräsident Steinmeier, Kanzler Merz und Bundestagspräsidentin Klöckner erwartet. Die zentrale Einheitsfeier wird immer von dem Bundesland ausgerichtet, das den Bundesratsvorsitz hat. Die Bahnstrecke zwischen Berlin und Hannover ist ab heute für 14 Monate wegen Sanierungsarbeiten gesperrt. Die Fernzüge werden nach Angaben der Deutschen Bahn über Magdeburg und Braunschweig umgeleitet. Die Fahrzeit verlängert sich dadurch auf fast 3 Stunden. Fahrgäste im Regionalverkehr sind ebenfalls betroffen. Die Bahn hat mehrere Ersatzlinien mit Bussen eingerichtet. Die Einschränkungen für die Fahrgäste dauern deutlich länger als ursprünglich geplant. Grund sind Verzögerungen bei der Sanierung. In Frankreich sind bei den Protesten von Schülerinnen und Schülern allein gestern fast 2000 Menschen festgenommen worden. Den meisten wird laut Innenministerium Gewalt etwa gegen Einsatzkräfte vorgeworfen. Mehr als 300 Polizisten wurden demnach verletzt. Unter anderem in Marseille und Nantes wurden Gebäude und Fahrzeuge angezündet. Die Jugendlichen protestieren seit Tagen gegen Lehrermangel, marode Schulgebäude und fehlende Ausstattung. Inzwischen haben sich auch Studenten den Protesten angeschlossen. Mehrere Hochschulen sind blockiert. Premierminister Le Cornu berief eine Krisensitzung ein. Die europäischen Flüsse führten in diesem Jahr so wenig Wasser wie seit Beginn der Aufzeichnung im Jahr 1992 nicht. Das geht aus einer Analyse des EU-Klimawandeldienstes hervor. Betroffen sind vor allem größere europäische Flüsse wie Rhein, Donau, Po, Rhone und Seine. Die extrem niedrigen Pegelstände haben Probleme bei der Bewässerung, Kühlung von Kernreaktoren, Wasserkraft, Süßwasserverfügbarkeit und Energieversorgung ausgelöst. Hintergrund ist die Trockenheit und Hitze der letzten Monate. Der Sommer war nach einer Auswertung des EU-Erdbeobachtungsprogramms Copernicus in Westeuropa der wärmste seit Aufzeichnung. Eine Gruppe von Astronauten hat die internationale Raumstation in einer neuen Rekordzeit für ein US-Raumschiff erreicht. Die Kapsel des privaten Unternehmens SpaceX dockte laut der NASA knapp 8 Stunden nach dem Start an. Bei einer Mission im vergangenen Jahr waren es noch fast 15 Stunden. Russland hat es allerdings schon vor mehreren Jahren in deutlich kürzerer Zeit geschafft, die ISS zu erreichen. Die Länge der Flugzeit hängt davon weniger von den Raumschiffen ab als von den gewählten Flugbahnen. Das jetzige Team aus einer US-Amerikanerin, einem Amerikaner, einem Kanadier und einem Russen ist von Cape Canaveral in Florida gestartet. Die 4 sollen etwa 6 Monate lang auf der ISS bleiben.
10: Soweit das Neueste aus der Radio SKW Nachrichtenredaktion. 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
6: Mit Jörg Trotzki. Brandenburg und Berlin stehen erneut am Pranger. Der Bund der Steuerzahler kritisiert in seiner aktuellen Ausgabe das Schwarzbuch, dass der geplante Regierungsflughafen am BER deutlich teurer werde. Die ursprünglich geplanten Kosten in Höhe von 340 Millionen Euro für das neue Terminal könnten auf bis zu 2,5 Milliarden Euro steigen. In Berlin wird unter anderem der Cooling Point im Mauerpark kritisiert. Die Holz- und Stahlkonstruktion mit Lamellendach hat gut 45.000 Euro gekostet. Darunter sei es aber laut Steuerzahlerbund bei heißem Wetter auch nicht wirklich kühler als unter den vielen Bäumen im Mauerpark. Im Einzelhandel hier in Brandenburg und Berlin sind auch heute noch einmal die Beschäftigten zum Warnstreik aufgerufen. Die Gewerkschaft Verdi verlangt, dass der Einstiegslohn ausnahmslos auf 14,90 Euro steigt. Die Arbeitgeberseite sagt, dies sei aufgrund gestiegener Energiekosten und dem sinkenden Kaufverhalten derzeit nicht finanzierbar. Die nächste Verhandlungsrunde ist für nächste Woche angesetzt. Des Deutschen liebstes Getränk ist immer noch der Kaffee. Das teilte der Deutsche Kaffeeverband anlässlich zum Tag des Kaffees mit. Er wurde vor 20 Jahren ins Leben gerufen, um die Vielfalt des Kaffees, die Kaffeekultur und die Arbeit von Kaffeebauern und Röstern zu würdigen. Dabei ist Deutschland übrigens im internationalen Vergleich eher im oberen Mittelfeld. Während hier der Pro-Kopf-Verbrauch bei rund 160 Litern im Jahr liegt, führt Finnland das Ranking mit dem dreifachen Verbrauch an. Und auch wenn der Kaffee auf zahlreiche Art und Weise zubereitet werden kann, mit Schaum, Schoki oder Karamellgeschmack beispielsweise, bleibt der schnöde Filterkaffee doch unangefochtener Sieger in Deutschland. Der weltweit teuerste und umstrittenste Kaffee zugleich übrigens kommt aus Indonesien. Weil die Gewinnung der Bohnen nicht gerade appetitlich ist, gibt's mehr Infos für Sie dazu im Internet.
0: Soweit das Neueste aus der Radio SKW Nachrichtenredaktion.

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4: Mit Susanne Trotzki. In Bremen beginnen die Feierlichkeiten zum Tag der Deutschen Einheit. Bis zum Sonntag gibt es in der Innenstadt und an der Weser ein Bürgerfest mit Musik, Theater und Diskussionsrunden auf mehr als 100 Bühnen. Rund 450.000 Besucherinnen und Besucher werden erwartet. Die Feierlichkeiten stehen unter dem Motto Viele Stärken, ein Land. Zum offiziellen Festakt morgen werden auch Bundespräsident Steinmeier, Kanzler Merz und Bundestagspräsidentin Klöckner erwartet. Die zentrale Einheitsfeier wird immer von dem Bundesland ausgerichtet, das den Bundesratsvorsitz hat. Die Bahnstrecke zwischen Berlin und Hannover ist ab heute für 14 Monate wegen Sanierungsarbeiten gesperrt. Die Fernzüge werden nach Angaben der Deutschen Bahn über Magdeburg und Braunschweig umgeleitet. Die Fahrzeit verlängert sich dadurch auf fast 3 Stunden. Fahrgäste im Regionalverkehr sind ebenfalls betroffen. Die Bahn hat mehrere Ersatzlinien mit Bussen eingerichtet. Die Einschränkungen für die Fahrgäste dauern deutlich länger als ursprünglich geplant. Grund sind Verzögerungen bei der Sanierung. In Frankreich sind bei den Protesten von Schülerinnen und Schülern allein gestern fast 2000 Menschen festgenommen worden. Den meisten wird laut Innenministerium Gewalt etwa gegen Einsatzkräfte vorgeworfen. Mehr als 300 Polizisten wurden demnach verletzt. Unter anderem in Marseille und Nantes wurden Gebäude und Fahrzeuge angezündet. Die Jugendlichen protestieren seit Tagen gegen Lehrermangel, marode Schulgebäude und fehlende Ausstattung. Inzwischen haben sich auch Studenten den Protesten angeschlossen. Mehrere Hochschulen sind blockiert. Premierminister Le Cornu berief eine Krisensitzung ein. Die europäischen Flüsse führten in diesem Jahr so wenig Wasser wie seit Beginn der Aufzeichnung im Jahr 1992 nicht. Das geht aus einer Analyse des EU-Klimawandeldienstes hervor. Betroffen sind vor allem größere europäische Flüsse wie Rhein, Donau, Po, Rhone und Seine. Die extrem niedrigen Pegelstände haben Probleme bei der Bewässerung, Kühlung von Kernreaktoren, Wasserkraft, Süßwasserverfügbarkeit und Energieversorgung ausgelöst. Hintergrund ist die Trockenheit und Hitze der letzten Monate. Der Sommer war nach einer Auswertung des EU-Erdbeobachtungsprogramms Copernicus in Westeuropa der wärmste seit Aufzeichnung. Eine Gruppe von Astronauten hat die internationale Raumstation in einer neuen Rekordzeit für ein US-Raumschiff erreicht. Die Kapsel des privaten Unternehmens SpaceX dockte laut der NASA knapp 8 Stunden nach dem Start an. Bei einer Mission im vergangenen Jahr waren es noch fast 15 Stunden. Russland hat es allerdings schon vor mehreren Jahren in deutlich kürzerer Zeit geschafft, die ISS zu erreichen. Die Länge der Flugzeit hängt davon weniger von den Raumschiffen ab als von den gewählten Flugbahnen. Das jetzige Team aus einer US-Amerikanerin, einem Amerikaner, einem Kanadier und einem Russen ist von Cape Canaveral in Florida gestartet. Die 4 sollen etwa 6 Monate lang auf der ISS bleiben.
5: Soweit das Neueste aus der Radio SKW Nachrichtenredaktion. 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
6: Mit Jörg Trotzki. Der Bundeswehrstandort Holzdorf in Brandenburg ist nun neues Zentrum für ein Hubschraubergeschwader. Die Leitung des Geschwaders 64 ist offiziell an den Standort gezogen. Mit dem Umzug wurden Führungsstab sowie fliegende und technische Gruppe dorthin verlegt. Sie waren bislang in Baden-Württemberg stationiert. Das Hubschraubergeschwader 64 kann unter anderem Personen aus Krisengebieten evakuieren, Material transportieren und bei Naturereignissen wie Hochwasser und Erdbeben helfen. Am selben Standort in Schönwalde-Holzdorf war bereits letztes Jahr das Raketenabwehrsystem ARA 3 in seiner ersten Stufe in Betrieb genommen worden. Es soll Raketen in größter Höhe zerstören und 2030 komplett einsatzfähig sein. In Cottbus ist der symbolische erste Spatenstich für einen neuen Forschungscampus gesetzt worden. Am Standort zwischen Nordring und Unigelände sollen 6 Forschungseinrichtungen gemeinsam innovative Technologien entwickeln. Dabei geht es um elektrifizierte Luftfahrtantriebe beispielsweise, um CO2-arme Industrieprozesse, die Wärmeversorgung der Region nach dem Kohleausstieg und innovative Mikroelektronik. Bis 2030 sollen weit über 300 Millionen Euro in den Standort investiert werden. Der Forschungscampus soll zu einem Leuchtturmprojekt des Lausitzer Strukturwandels werden. In Berlin sind Linke, Grüne und SPD zu ersten Vorgesprächen über eine mögliche neue Regierung zusammengekommen. Vor einer Sondierung aber sollen zentrale Punkte geklärt werden, heißt es von Grünen und SPD. Sie machen zur Bedingung, dass sich die Linke deutlich von Antisemitismus und organisierter Kriminalität distanziert. Falls es zu Sondierungen kommt, sollen dann auch erst konkrete politische Themen besprochen werden, heißt es weiter. Darunter die von der Linken geforderte Vergesellschaftung großer Immobilienkonzerne.
0: Soweit das Neueste aus der Radio SKW Nachrichtenredaktion.

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2: 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Zum Beispiel die Walnuss und die Birke wollen auf jeden Fall im Herbst geschnitten werden. Und unsere Rosen oder der Sommerflieder, die werden im Frühjahr geschnitten.
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11: Mit Susanne Trotzki. In Bremen beginnen die Feierlichkeiten zum Tag der Deutschen Einheit. Bis zum Sonntag gibt es in der Innenstadt und an der Weser ein Bürgerfest mit Musik, Theater und Diskussionsrunden auf mehr als 100 Bühnen. Rund 450.000 Besucherinnen und Besucher werden erwartet. Die Feierlichkeiten stehen unter dem Motto Viele Stärken, ein Land. Zum offiziellen Festakt morgen werden auch Bundespräsident Steinmeier, Kanzler Merz und Bundestagspräsidentin Klöckner erwartet. Die zentrale Einheitsfeier wird immer von dem Bundesland ausgerichtet, das den Bundesratsvorsitz hat. Die Bahnstrecke zwischen Berlin und Hannover ist ab heute für 14 Monate wegen Sanierungsarbeiten gesperrt. Die Fernzüge werden nach Angaben der Deutschen Bahn über Magdeburg und Braunschweig umgeleitet. Die Fahrzeit verlängert sich dadurch auf fast 3 Stunden. Fahrgäste im Regionalverkehr sind ebenfalls betroffen. Die Bahn hat mehrere Ersatzlinien mit Bussen eingerichtet. Die Einschränkungen für die Fahrgäste dauern deutlich länger als ursprünglich geplant. Grund sind Verzögerungen bei der Sanierung. In Frankreich sind bei den Protesten von Schülerinnen und Schülern allein gestern fast 2000 Menschen festgenommen worden. Den meisten wird laut Innenministerium Gewalt etwa gegen Einsatzkräfte vorgeworfen. Mehr als 300 Polizisten wurden demnach verletzt. Unter anderem in Marseille und Nantes wurden Gebäude und Fahrzeuge angezündet. Die Jugendlichen protestieren seit Tagen gegen Lehrermangel, marode Schulgebäude und fehlende Ausstattung. Inzwischen haben sich auch Studenten den Protesten angeschlossen. Mehrere Hochschulen sind blockiert. Premierminister Le Cornu berief eine Krisensitzung ein. Die europäischen Flüsse führten in diesem Jahr so wenig Wasser wie seit Beginn der Aufzeichnung im Jahr 1992 nicht. Das geht aus einer Analyse des EU-Klimawandeldienstes hervor. Betroffen sind vor allem größere europäische Flüsse wie Rhein, Donau, Po, Rhone und Seine. Die extrem niedrigen Pegelstände haben Probleme bei der Bewässerung, Kühlung von Kernreaktoren, Wasserkraft, Süßwasserverfügbarkeit und Energieversorgung ausgelöst. Hintergrund ist die Trockenheit und Hitze der letzten Monate. Der Sommer war nach einer Auswertung des EU-Erdbeobachtungsprogramms Copernicus in Westeuropa der wärmste seit Aufzeichnung. Eine Gruppe von Astronauten hat die internationale Raumstation in einer neuen Rekordzeit für ein US-Raumschiff erreicht. Die Kapsel des privaten Unternehmens SpaceX dockte laut der NASA knapp 8 Stunden nach dem Start an. Bei einer Mission im vergangenen Jahr waren es noch fast 15 Stunden. Russland hat es allerdings schon vor mehreren Jahren in deutlich kürzerer Zeit geschafft, die ISS zu erreichen. Die Länge der Flugzeit hängt davon weniger von den Raumschiffen ab als von den gewählten Flugbahnen. Das jetzige Team aus einer US-Amerikanerin, einem Amerikaner, einem Kanadier und einem Russen ist von Cape Canaveral in Florida gestartet. Die 4 sollen etwa 6 Monate lang auf der ISS bleiben.
7: Soweit das Neueste aus der Radio SKW Nachrichtenredaktion. Das Wetter.
11: Meist dicht bewölkt geht es durch den Freitag in der Nacht um 12 Grad. Morgen und auch am Sonntag gibt es Sonn- und Wolkenwechsel bei 18 bis 19 Grad. Und damit zum Verkehr. A10 südlicher Berliner Ring Richtung Dreikwerder. Zwischen Ludwigsfelde Ost und Rastplatz Siedner-Elsbruch ist die rechte Spur gesperrt. A10 östlicher Berliner Ring zwischen Dreieck-Spreeau und Erkner wird in beiden Richtungen die Fahrbahn erneuert. Und A12 Frankfurt-Berlin zwischen Briesen und Fürstenwalde-Best. In beiden Richtungen ist jeweils nur eine Spur frei. Stadtverkehr Berlin, hier staute sich auf der 100 Richtung Treptow zwischen Detmolder Straße und Albuinstraße und auch in der Gegenrichtung Richtung Wedding zwischen Buschkuckallee und Kreuz Schöneberg. Niederschöneweide auf der Schnellerstraße zwischen Brückenstraße und Karlshorster Straße wegen eines Wasserrohrbruchs nur eine Spur frei. 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
11: Auf der A113 stadteinwärts Höhe Schönefeld, Bestensee Hauptstraße und der L23 Storkow. Und wenn Sie auch noch was gesehen haben unterwegs, Staus, Blitzer, Verkehrsbehinderungen, können Sie das gerne melden und ergänzen. Entweder telefonisch oder auch per WhatsApp unter 03375 52 73 60. Da, wo Sie jetzt unterwegs sind, eine gute, eine unfallfreie Fahrt an diesem Freitag.
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0: 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Wenn die Tage kürzer werden, das Laub langsam fällt, beginnt im Garten eine wichtige Pflegezeit. Viele Bäume und Sträucher können jetzt sinnvoll zurückgeschnitten werden. Worauf es dabei ankommt, welche Fehler besser vermieden werden sollen, das weiß der Gartenexperte Peter Rasch. Viele denken jetzt beim Herbst vor allem ans Laubhacken. Warum gehört denn jetzt auch der Baumschnitt unbedingt auf die To-Do-Liste? Was sagen Sie?
1: Also mit dem Herbst beginnt für viele Bäume und Gehölze die wichtigste Pflegephase. Denn wenn das Laub erstmal weg ist, lässt es sich besonders gut erkennen, wie die Krone aufgebaut ist und welche Äste quasi entfernt werden müssen. Ein gezielter Rückschnitt bringt dann Licht und Luft in den Baum und das unterstützt natürlich das gesunde Wachstum und der Baum ist super für die nächste Saison vorbereitet. Außerdem ist im Herbst die Schutzzeit der brütenden Vögel vorbei. Ich kann richtig gut schneiden.
0: Welche Bäume können denn jetzt im Herbst geschnitten werden und gibt es vielleicht sogar Ausnahmen?
1: Wichtig ist eigentlich, dass nicht jede Baumart zum gleichen Zeitpunkt geschnitten wird. Also viele Laubbäume und Sträucher lassen sich im Herbst super pflegen. Andere vertragen den Rückschnitt wirklich nur zu einem späteren oder früheren Zeitpunkt. Deswegen lohnt es sich immer erst, einen Blick auf die Pflanzenart zu werfen. Zum Beispiel die Walnuss und die Birke wollen auf jeden Fall im Herbst geschnitten werden. Und unsere Rosen oder der Sommerflieder, die werden im Frühjahr geschnitten.
0: Welche Fehler beim Baumschnitt beobachten Sie so als Experte am häufigsten?
1: Naja, eins ist schon mal klar. Viele schneiden entweder gar nicht oder entfernen viel zu viele Äste auf einmal. Häufig fehlt auch der genaue Blick auf den Aufbau der Krone. Dadurch bleiben große Schnittstellen zurück und wichtige Äste werden entfernt. Besser ist es sich, den Baum erstmal genau anzugucken und den Rückschnitt Schritt für Schritt vorzunehmen. Also schneiden, gucken, schneiden, gucken. So bleibt die natürliche Wuchsform erhalten und die Pflanze kann sich super entwickeln. Mit etwas Geduld erzielt man dann auch ein Mega-Ergebnis.
0: Nun bin ich ja totaler Laie. Woran erkenne ich denn eigentlich, welche Äste entfernt werden können und welche vielleicht nicht?
1: Ein guter erster Blick gilt den abgestorbenen, kranken und den beschädigten Ästen. Auch Triebe, die nach innen wachsen, sich gegenseitig kreuzen, alles, was sich reibt und scheuert, muss raus. Ziel ist immer eine lockere Krone, durch die Licht und Luft gut hindurchdringen kann. Gleichzeitig trocknen Äste und Blätter so bei Regen schneller ab. Das trägt dazu bei, dass die Pflanzen langfristig gesund bleiben. Vor dem Schnitt solltest du auf jeden Fall immer noch mal gucken, ob irgendwelche Tiere oder Nester im Baum sind.
0: Dankeschön an den Gartenexperten Peter Rasch. Mit dem richtigen Baumschnitt legen wir jetzt den Grundstein für gesunde Bäume und eine erfolgreiche Gartensaison im nächsten Jahr. 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
1: Für alle, die mit dem Auto zwischen Frankfurt-Oder und Berlin unterwegs sind, ist die A12 unverzichtbar. Aktuell sorgt eine Baustellehöhe in Fürstenwalde für Staus und Behinderung. Zwischen den Anschlussstellen Fürstenwalde West und Briesen wird die Betondecke erneuert. Deshalb geht es hier nur einspurig voran. Und hier hat sich die Belastung so verstärkt, dass die ohnehin geschädigte A12 an diesen Stellen kurzfristig repariert werden muss. Die Autobahn GmbH hat eine kurzfristige Vollsperrung in diesem Bereich angekündigt. Um die Belastung möglichst klein zu halten, wird diese Sperrung nachts erfolgen. Und zwar von Montag, dem 5. Oktober 19 Uhr bis Dienstag, 6. Oktober um 5 Uhr gilt eine Vollsperrung in Fahrtrichtung Frankfurt-Oder. Der Verkehr aus Berlin in Richtung Frankfurt wird dann an der Autobahnanschlussstelle Fürstenwalde-West abgeleitet und an der Auffahrt Briesen wieder auf die A12 geführt. Die Umleitung erfolgt über die U34, U35 durch Fürstenwalde, über Berkenbrück und Falkenberg nach Briesen. Mehr dazu in unserem aktuellen Verkehrsservice und online unter autobahn.de.
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13: Mit Jörg Trotzki. Brandenburg und Berlin stehen erneut am Pranger. Der Bund der Steuerzahler kritisiert in seiner aktuellen Ausgabe das Schwarzbuch, dass der geplante Regierungsflughafen am BER deutlich teurer werde. Die ursprünglich geplanten Kosten in Höhe von 340 Millionen Euro für das neue Terminal könnten auf bis zu 2,5 Milliarden Euro steigen. In Berlin wird unter anderem der Cooling Point im Mauerpark kritisiert. Die Holz- und Stahlkonstruktion mit Lamellendach hat gut 45.000 Euro gekostet. Darunter sei es aber laut Steuerzahlerbund bei heißem Wetter auch nicht wirklich kühler als unter den vielen Bäumen im Mauerpark. Im Einzelhandel hier in Brandenburg und Berlin sind auch heute noch einmal die Beschäftigten zum Warnstreik aufgerufen. Die Gewerkschaft Verdi verlangt, dass der Einstiegslohn ausnahmslos auf 14,90 Euro steigt. Die Arbeitgeberseite sagt, dies sei aufgrund gestiegener Energiekosten und dem sinkenden Kaufverhalten derzeit nicht finanzierbar. Die nächste Verhandlungsrunde ist für nächste Woche angesetzt. Des Deutschen liebstes Getränk ist immer noch der Kaffee. Das teilte der Deutsche Kaffeeverband anlässlich zum Tag des Kaffees mit. Er wurde vor 20 Jahren ins Leben gerufen, um die Vielfalt des Kaffees, die Kaffeekultur und die Arbeit von Kaffeebauern und Röstern zu würdigen. Dabei ist Deutschland übrigens im internationalen Vergleich eher im oberen Mittelfeld. Während hier der Pro-Kopf-Verbrauch bei rund 160 Litern im Jahr liegt, führt Finnland das Ranking mit dem dreifachen Verbrauch an. Und auch wenn der Kaffee auf zahlreiche Art und Weise zubereitet werden kann, mit Schaum, Schoki oder Karamellgeschmack beispielsweise, bleibt der schnöde Filterkaffee doch unangefochtener Sieger in Deutschland. Der weltweit teuerste und umstrittenste Kaffee zugleich übrigens kommt aus Indonesien. Weil die Gewinnung der Bohnen nicht gerade appetitlich ist, gibt's mehr Infos für Sie dazu im Internet.
12: Soweit das Neueste aus der Radio SKW Nachrichtenredaktion. Das Wetter.
10: Überwiegend dicht bewölkt durch den Freitag. In der Nacht um 13 Grad. Das Wochenende in einem Mix aus Sonne und Wolken. Morgen bei 19 und am Sonntag bei bis zu 20 Grad maximal. Und damit zum Verkehr. A10 südlicher Berliner Ring Richtung Dreieck-Spreeau zwischen Schönefelder Kreuz und Königs-Wusterhausen gibt es Behinderungen und lange Staus nach einem Unfall. Auch durch Wildau und Königs-Wusterhausen staut es sich. A12 Frankfurt-Berlin zwischen Briesen und Fürstenwalde-West in beiden Richtungen ist nur eine Spur frei. Auch hier gibt es Stau. B179 ist von der Luckenwalder Straße bis zum Kreisverkehr in Zesen gesperrt. Stadtverkehr Berlin, A100 Richtung Treptow zwischen Detmolder Straße und Albuinstraße Stau und auch in der Gegenrichtung langer Stau zwischen Buschkrugallee und Kreuz Schöneberg. Alt-Glienicke Wegedornstraße zwischen Rapunzelstraße und Dorothea-Fiemann-Straße regelt wegen eines Kraneinsatzes bis heute eine Ampel den Verkehr. 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
10: Auf der A113 stadteinwärts in Höhe Schönefeld, Teupitz-Gutzmann-Straße und Fürstenwalde-Rudolf-Breitscheid-Straße. Dankeschön an Georg. Und wenn Sie auch noch was gesehen haben unterwegs, Staus, Blitzer, Verkehrsbehinderung, dann können Sie das gerne melden und ergänzen, entweder telefonisch oder auch per WhatsApp unter 03375 52 73 60. Da, wo Sie unterwegs sind, eine gute, eine unfallfreie Fahrt an diesem Freitag.

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1: Wie lässt sich eine Wohnung so gestalten, dass Menschen im Alter oder bei zunehmendem Unterstützungsbedarf möglichst lange selbstständig und sicher darin leben können? Antworten darauf gibt's jetzt am Montag, den 5. Oktober in Lübben. Die neue Pflegemusterwohnung in der Heinrich-von-Kleist-Straße 5 lädt von 10 bis 18 Uhr zum Tag der offenen Tür ein. Diese Wohnung zeigt mal ganz praktisch, welche Möglichkeiten es für eine altersgerechte und barrierearme Gestaltung gibt. Besucherinnen und Besucher können Hilfsmittel,

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0: Mit Susanne Trotzki. In Bremen beginnen die Feierlichkeiten zum Tag der Deutschen Einheit. Bis zum Sonntag gibt es in der Innenstadt und an der Weser ein Bürgerfest mit Musik, Theater und Diskussionsrunden auf mehr als 100 Bühnen. Rund 450.000 Besucherinnen und Besucher werden erwartet. Die Feierlichkeiten stehen unter dem Motto Viele stärken ein Land. Zum offiziellen Festakt morgen werden auch Bundespräsident Steinmeier, Kanzler Merz und Bundestagspräsidentin Klöckner erwartet. Die zentrale Einheitsfeier wird immer von dem Bundesland ausgerichtet, das den Bundesratsvorsitz hat. Die Bahnstrecke zwischen Berlin und Hannover ist ab heute für 14 Monate wegen Sanierungsarbeiten gesperrt. Die Fernzüge werden nach Angaben der Deutschen Bahn über Magdeburg und Braunschweig umgeleitet. Die Fahrzeit verlängert sich dadurch auf fast 3 Stunden. Fahrgäste im Regionalverkehr sind ebenfalls betroffen. Die Bahn hat mehrere Ersatzlinien mit Bussen eingerichtet. Die Einschränkungen für die Fahrgäste dauern deutlich länger als ursprünglich geplant. Grund sind Verzögerungen bei der Sanierung. In Frankreich sind bei den Protesten von Schülerinnen und Schülern allein gestern fast 2000 Menschen festgenommen worden. Den meisten wird laut Innenministerium Gewalt etwa gegen Einsatzkräfte vorgeworfen. Mehr als 300 Polizisten wurden demnach verletzt. Unter anderem in Marseille und Nantes wurden Gebäude und Fahrzeuge angezündet. Die Jugendlichen protestieren seit Tagen gegen Lehrermangel, marode Schulgebäude und fehlende Ausstattung. Inzwischen haben sich auch Studenten den Protesten angeschlossen. Mehrere Hochschulen sind blockiert. Premierminister Le Cornu berief eine Krisensitzung ein. Die europäischen Flüsse führten in diesem Jahr so wenig Wasser wie seit Beginn der Aufzeichnung im Jahr 1992 nicht. Das geht aus einer Analyse des EU-Klimawandeldienstes hervor. Betroffen sind vor allem größere europäische Flüsse wie Rhein, Donau, Po, Rhone und Seine. Die extrem niedrigen Pegelstände haben Probleme bei der Bewässerung, Kühlung von Kernreaktoren, Wasserkraft, Süßwasserverfügbarkeit und Energieversorgung ausgelöst. Hintergrund ist die Trockenheit und Hitze der letzten Monate. Der Sommer war nach einer Auswertung des EU-Erdbeobachtungsprogramms Copernicus in Westeuropa der wärmste seit Aufzeichnung. Eine Gruppe von Astronauten hat die internationale Raumstation in einer neuen Rekordzeit für ein US-Raumschiff erreicht. Die Kapsel des privaten Unternehmens SpaceX dockte laut der NASA knapp 8 Stunden nach dem Start an. Bei einer Mission im vergangenen Jahr waren es noch fast 15 Stunden. Russland hat es allerdings schon vor mehreren Jahren in deutlich kürzerer Zeit geschafft, die ISS zu erreichen. Die Länge der Flugzeit hängt davon weniger von den Raumschiffen ab als von den gewählten Flugbahnen. Das jetzige Team aus einer US-Amerikanerin, einem Amerikaner, einem Kanadier und einem Russen ist von Cape Canaveral in Florida gestartet. Die 4 sollen etwa 6 Monate lang auf der ISS bleiben.
12: Soweit das Neueste aus der Radio SKW Nachrichtenredaktion. Das Wetter.
0: Meist dicht bewölkt geht es durch den Freitag in der Nacht um 12 Grad. Morgen und auch am Sonntag gibt es Sonne- und Wolkenwechsel bei 18 bis 19 Grad. Und damit zum Verkehr. A10 südlicher Berliner Ring Richtung Dreieck-Spreeau zwischen Schönefelder Kreuz und Königs-Wusterhausen gibt es Behinderungen und lange Staus nach einem Unfall. Auch durch Wildau und Königs-Wusterhausen staut es sich. A12 Frankfurt-Berlin zwischen Briesen und Fürstenwalde-West in beiden Richtungen ist nur eine Spur frei. Auch hier gibt es Stau. B179 ist von der Luckenwalder Straße bis zum Kreisverkehr in Zeesen gesperrt. Stadtverkehr Berlin, A100 Richtung Treptow zwischen Detmolder Straße und Albuinstraße Stau und auch in der Gegenrichtung langer Stau zwischen Buschkrugallee und Kreuz Schöneberg. Altglienicke Wegedornstraße zwischen Rapunzelstraße und Dorothea-Fiemann-Straße regelt wegen eines Kraneinsatzes bis heute eine Ampel den Verkehr. 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
0: Auf der A113 Stadt einwärts in Höhe Schönefeld, Teupitz-Gutzmann-Straße und Fürstenwalde-Rudolf-Breitscheid-Straße. Dankeschön an Georg. Und wenn Sie auch noch was gesehen haben unterwegs, Staus, Blitzer, Verkehrsbehinderung, dann können Sie das gerne melden und ergänzen, entweder telefonisch oder auch per WhatsApp unter 03375 52 73 60. Da, wo Sie unterwegs sind, eine gute, eine unfallfreie Fahrt an diesem Freitag.
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Die Arbeit der vielen Ehrenamtlichen hier in Wildau soll in diesem Jahr zum ersten Mal zum Tag des Ehrenamts Anfang Dezember richtig gewürdigt werden. Alle Einwohner, Vereine, Institutionen sind aufgerufen, Personen vorzuschlagen, die sich in besonderer Weise für das Gemeinwohl einsetzen. Ob im sportlichen, sozialen, politischen Bereich, im Naturschutz oder in anderen gesellschaftlichen Feldern, jeder herausragende Einsatz verdient auf jeden Fall Anerkennung. Vorschläge können postalisch oder per Mail bis zum 10. November dafür eingereicht werden. Und das unter ehrenamt@wildau.de. Und alle bis zum 10. November eingegangenen Vorschläge werden geprüft und die Personen, die für die Ehrung dann ausgewählt werden, erhalten eine offizielle Einladung der Stadt Wildau per Post. Und die feierliche Würdigung des Ehrenamts gibt es dann am 4. Dezember um 14 Uhr hier im Volkshaus. Alle Infos dazu ganz genau unter wildau.de. 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
1: Für alle, die mit dem Auto zwischen Frankfurt-Oder und Berlin unterwegs sind, ist die A12 unverzichtbar. Aktuell sorgt eine Baustellehöhe in Fürstenwalde für Staus und Behinderung. Zwischen den Anschlussstellen Fürstenwalde West und Briesen wird die Betondecke erneuert. Deshalb geht es hier nur einspurig voran. Und hier hat sich die Belastung so verstärkt, dass die ohnehin geschädigte A12 an diesen Stellen kurzfristig repariert werden muss. Die Autobahn GmbH hat eine kurzfristige Vollsperrung in diesem Bereich angekündigt. Um die Belastung möglichst klein zu halten, wird diese Sperrung nachts erfolgen. Und zwar von Montag, dem 5. Oktober 19 Uhr bis Dienstag, 6. Oktober um 5 Uhr gilt eine Vollsperrung in Fahrtrichtung Frankfurt-Oder. Der Verkehr aus Berlin in Richtung Frankfurt wird dann an der Autobahnanschlussstelle Fürstenwalde West abgeleitet und an der Auffahrt Briesen wieder auf die A12 geführt. Die Umleitung erfolgt über die U34, U35 durch Fürstenwalde, über Berkenbrück und Falkenberg nach Briesen. Mehr dazu in unserem aktuellen Verkehrsservice und online unter autobahn.de.
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6: Mit Jörg Trotzki. Der Bundeswehrstandort Holzdorf in Brandenburg ist nun neues Zentrum für ein Hubschraubergeschwader. Die Leitung des Geschwaders 64 ist offiziell an den Standort gezogen. Mit dem Umzug wurden Führungsstab sowie fliegende und technische Gruppe dorthin verlegt. Sie waren bislang in Baden-Württemberg stationiert. Das Hubschraubergeschwader 64 kann unter anderem Personen aus Krisengebieten evakuieren, Material transportieren und bei Naturereignissen wie Hochwasser und Erdbeben helfen. Am selben Standort in Schönwalde-Holzdorf war bereits letztes Jahr das Raketenabwehrsystem ARA 3 in seiner ersten Stufe in Betrieb genommen worden. Es soll Raketen in größter Höhe zerstören und 2030 komplett einsatzfähig sein. In Cottbus ist der symbolische erste Spatenstich für einen neuen Forschungscampus gesetzt worden. Am Standort zwischen Nordring und Unigelände sollen 6 Forschungseinrichtungen gemeinsam innovative Technologien entwickeln. Dabei geht es um elektrifizierte Luftfahrtantriebe beispielsweise, um CO2-arme Industrieprozesse, die Wärmeversorgung der Region nach dem Kohleausstieg und innovative Mikroelektronik. Bis 2030 sollen weit über 300 Millionen Euro in den Standort investiert werden. Der Forschungscampus soll zu einem Leuchtturmprojekt des Lausitzer Strukturwandels werden. In Berlin sind Linke, Grüne und SPD zu ersten Vorgesprächen über eine mögliche neue Regierung zusammengekommen. Vor einer Sondierung aber sollen zentrale Punkte geklärt werden, heißt es von Grünen und SPD. Sie machen zur Bedingung, dass sich die Linke deutlich von Antisemitismus und organisierter Kriminalität distanziert. Falls es zu Sondierungen kommt, sollen dann auch erst konkrete politische Themen besprochen werden, heißt es weiter. Darunter die von der Linken geforderte Vergesellschaftung großer Immobilienkonzerne.
5: Soweit das Neueste aus der Radio SKW Nachrichtenredaktion. Das Wetter.
7: Überwiegend dicht bewölkt durch den Freitag. In der Nacht um 13 Grad. Das Wochenende in einem Mix aus Sonne und Wolken. Morgen bei 19 und am Sonntag bei bis zu 20 Grad maximal. Und damit zum Verkehr. A10 südlicher Berliner Ring Richtung Dreieck-Spreeau zwischen Schönefelder Kreuz und Königs Wusterhausen gibt es Behinderungen und lange Staus nach einem Unfall. Auch durch Wildau und Königs Wusterhausen staut es sich. A12 Frankfurt-Berlin zwischen Briesen und Fürstenwalde-West in beiden Richtungen ist nur eine Spur frei. Auch hier gibt es Stau. B179 ist von der Luckenwalder Straße bis zum Kreisverkehr in Zeesen gesperrt. Stadtverkehr Berlin, A100 Richtung Treptow zwischen Detmolder Straße und Alboinstraße Stau und auch in der Gegenrichtung langer Stau zwischen Buschkrugallee und Kreuz Schöneberg. Altklinike Wegedornstraße zwischen Rapunzelstraße und Dorothea-Fiemann-Straße regelt wegen eines Kraneinsatzes bis heute eine Ampel den Verkehr. 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
7: Auf der A113 stadteinwärts in Höhe Schönefeld, Teupitz-Gutzmann-Straße und Fürstenwalde-Rudolf-Breitscheid-Straße. Dankeschön an Georg. Und wenn Sie auch noch was gesehen haben unterwegs, Staus, Blitzer, Verkehrsbehinderung, dann können Sie das gerne melden und ergänzen, entweder telefonisch oder auch per WhatsApp unter 03375 52 73 60. Da, wo Sie unterwegs sind, eine gute, eine unfallfreie Fahrt an diesem Freitag.

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2: 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Also viele Laubbäume und Sträucher lassen sich im Herbst super pflegen. Andere vertragen den Rückschnitt wirklich nur zu einem späteren oder früheren Zeitpunkt. Deswegen lohnt es sich immer erst, einen Blick auf die Pflanzenart zu werfen. Zum Beispiel die Walnuss und die Birke wollen auf jeden Fall im Herbst geschnitten werden. Und unsere Rosen oder der Sommerflieder, die werden im Frühjahr geschnitten.
1: Und am Montag liegt Musik in der Luft. Es gibt tolle Veranstaltungen hier in der Region, die sich rund um das Thema Musik und musikalische Unterhaltung drehen. Mehr dazu ab kurz nach 8 dann bei mir. Aber jetzt erstmal einen schönen Feiertag, ein erholsames Wochenende.
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1: Wie lässt sich eine Wohnung so gestalten, dass Menschen im Alter oder bei zunehmendem Unterstützungsbedarf möglichst lange selbstständig und sicher darin leben können? Antworten darauf gibt's jetzt am Montag, den 5. Oktober in Lübben. Die neue Pflegemusterwohnung in der Heinrich-von-Kleist-Straße 5 lädt von 10 bis 18 Uhr zum Tag der offenen Tür an. Diese Wohnung zeigt mal ganz praktisch, welche Möglichkeiten es für eine altersgerechte und barrierearme Gestaltung gibt. Besucherinnen und Besucher können Hilfsmittel, technische Assistenzsysteme und Lösungen für mehr Sicherheit im Alltag direkt vor Ort kennenlernen. Neben der Besichtigung steht die persönliche Beratung im Mittelpunkt. Der Pflegestützpunkt des Sozialamts und Gesundheitsamts des Landkreises Dahme-Spreewald steht für Fragen rund um Pflege, Wohnraumanpassung und weitere Unterstützungsangebote zur Verfügung. So können sich betroffene Angehörige beispielsweise darüber informieren, welche Veränderungen in den eigenen vier Wänden sinnvoll sein können und welche Hilfen den Alltag erleichtern. Das alles beim Tag der offenen Tür am Montag, 5. Oktober von 10 bis 18 Uhr in der Heinrich-von-Kleist-Straße 5 in Lübben.
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9: Mit Susanne Trotzki. In Bremen beginnen die Feierlichkeiten zum Tag der Deutschen Einheit. Bis zum Sonntag gibt es in der Innenstadt und an der Weser ein Bürgerfest mit Musik, Theater und Diskussionsrunden auf mehr als 100 Bühnen. Rund 450.000 Besucherinnen und Besucher werden erwartet. Die Feierlichkeiten stehen unter dem Motto Viele Stärken, ein Land. Zum offiziellen Festakt morgen werden auch Bundespräsident Steinmeier, Kanzler Merz und Bundestagspräsidentin Klöckner erwartet. Die zentrale Einheitsfeier wird immer von dem Bundesland ausgerichtet, das den Bundesratsvorsitz hat. Die Bahnstrecke zwischen Berlin und Hannover ist ab heute für 14 Monate wegen Sanierungsarbeiten gesperrt. Die Fernzüge werden nach Angaben der Deutschen Bahn über Magdeburg und Braunschweig umgeleitet. Die Fahrzeit verlängert sich dadurch auf fast 3 Stunden. Fahrgäste im Regionalverkehr sind ebenfalls betroffen. Die Bahn hat mehrere Ersatzlinien mit Bussen eingerichtet. Die Einschränkungen für die Fahrgäste dauern deutlich länger als ursprünglich geplant. Grund sind Verzögerungen bei der Sanierung. In Frankreich sind bei den Protesten von Schülerinnen und Schülern allein gestern fast 2000 Menschen festgenommen worden. Den meisten wird laut Innenministerium Gewalt etwa gegen Einsatzkräfte vorgeworfen. Mehr als 300 Polizisten wurden demnach verletzt. Unter anderem in Marseille und Nantes wurden Gebäude und Fahrzeuge angezündet. Die Jugendlichen protestieren seit Tagen gegen Lehrermangel, marode Schulgebäude und fehlende Ausstattung. Inzwischen haben sich auch Studenten den Protesten angeschlossen. Mehrere Hochschulen sind blockiert. Premierminister Le Cornu berief eine Krisensitzung ein. Die europäischen Flüsse führten in diesem Jahr so wenig Wasser wie seit Beginn der Aufzeichnung im Jahr 1992 nicht. Das geht aus einer Analyse des EU-Klimawandeldienstes hervor. Betroffen sind vor allem größere europäische Flüsse wie Rhein, Donau, Po, Rhone und Seine. Die extrem niedrigen Pegelstände haben Probleme bei der Bewässerung, Kühlung von Kernreaktoren, Wasserkraft, Süßwasserverfügbarkeit und Energieversorgung ausgelöst. Hintergrund ist die Trockenheit und Hitze der letzten Monate. Der Sommer war nach einer Auswertung des EU-Erdbeobachtungsprogramms Copernicus in Westeuropa der wärmste seit Aufzeichnung. Eine Gruppe von Astronauten hat die internationale Raumstation in einer neuen Rekordzeit für ein US-Raumschiff erreicht. Die Kapsel des privaten Unternehmens SpaceX dockte laut der NASA knapp 8 Stunden nach dem Start an. Bei einer Mission im vergangenen Jahr waren es noch fast 15 Stunden. Russland hat es allerdings schon vor mehreren Jahren in deutlich kürzerer Zeit geschafft, die ISS zu erreichen. Die Länge der Flugzeit hängt davon weniger von den Raumschiffen ab als von den gewählten Flugbahnen. Das jetzige Team aus einer US-Amerikanerin, einem Amerikaner, einem Kanadier und einem Russen ist von Cape Canaveral in Florida gestartet. Die 4 sollen etwa 6 Monate lang auf der ISS bleiben.
8: Soweit das Neueste aus der Radio SKW Nachrichtenredaktion. Das Wetter.
9: Meist dicht bewölkt geht es durch den Freitag in der Nacht um 12 Grad. Morgen und auch am Sonntag gibt es Sonne- und Wolkenwechsel bei 18 bis 19 Grad. Und damit zum Verkehr. A10 südlicher Berliner Ring Richtung Dreieck-Spreeau zwischen Schönefelder Kreuz und Königs-Wusterhausen gibt es Behinderungen und lange Staus nach einem Unfall. Auch durch Wildau und Königs-Wusterhausen staut es sich. A12 Frankfurt-Berlin zwischen Briesen und Fürstenwalde-West in beiden Richtungen ist nur eine Spur frei. Auch hier gibt es Stau. B179 ist von der Luckenwalder Straße bis zum Kreisverkehr in Zeesen gesperrt. Stadtverkehr Berlin, A100 Richtung Treptow zwischen Detmolder Straße und Albuinstraße Stau und auch in der Gegenrichtung langer Stau zwischen Buschkrugallee und Kreuz Schöneberg. Altklinike Wegedornstraße zwischen Rapunzelstraße und Dorothea-Fiemann-Straße regelt wegen eines Kraneinsatzes bis heute eine Ampel den Verkehr. 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
9: Auf der A113 Stadt einwärts in Höhe Schönefeld, Teupitz-Gutzmann-Straße und Fürstenwalde-Rudolf-Breitscheid-Straße. Dankeschön an Georg. Und wenn Sie auch noch was gesehen haben unterwegs, Staus, Blitzer, Verkehrsbehinderung, dann können Sie das gerne melden und ergänzen, entweder telefonisch oder auch per WhatsApp unter 03375 52 73 60. Da, wo Sie unterwegs sind, eine gute, eine unfallfreie Fahrt an diesem Freitag.
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1: In unserer Region ist ab an diesem Oktoberwochenende ordentlich was los. Hier kommen unsere Highlights. Bayerische Stimmung mit Seeblick. Beim Oktoberfest im Strandbad Rangsdorf erwarten Sie 3 Tage lang verschiedene Biersorten, bayerische Spezialitäten und jede Menge Musik. Dazu gibt es ein buntes Kinderprogramm. Morgen sorgt ein Spezialgast für zünftiges Highlight. Am Sonntag legen sogar 3 DJs auf und der Eintritt dazu ist frei. Bunte Drachen, jede Menge Familienspaß erwarten Sie beim traditionellen Drachenfest in Selo. Während die Drachen in den Himmel steigen, können sich die Besucher mit Leckereien vom Grill und frischem Kuchen stärken. Für die kleinen Gäste stehen außerdem Hüpfburgen bereit. Das heute Nachmittag. Die Instrumental- und Musiklehrer der musikbetonten Gesamtschule Paul Dessau laden heute Abend zu einem abwechslungsreichen Konzert ein. Auf dem Programm stehen Werke verschiedener Stile und Epochen. Viele der Musikerinnen und Musiker sind auch in anderen Schulen und Hochschulen tätig und treten regelmäßig bei Konzerten im In- und Ausland auf. Ab in den Wald, Augen auf bei der Oktoberwanderung des Netzwerks für Sensig, dreht sich am Sonntag alles um heimische Pilze. Gemeinsam mit einem Pilzexperten geht es auf die Suche, bevor die gesammelten Funde sortiert, geputzt und anschließend mit einem Koch zu einer gemeinsamen Mahlzeit verarbeitet werden. Und beim Erntedankfest in Friedersdorf am Sonntag wird die festlich geschmückte Erntekrone in einem Zug zur Kirche getragen. Dort erwartet die Besucher einen Familiengottesdienst, der von Kindern und dem Kirchen- und Posaunenchor gestaltet wird. Anschließend klingt der Vormittag bei einem kleinen Imbiss auf der Kirchenwiese gemütlich aus. Diese und weitere Tipps gibt's natürlich nochmal zum Nachlesen bei uns unter radio-skw.de und auch unseren Social-Media-Kanälen Instagram und Facebook @radio-skw. Und an dieser Stelle wünsche ich Ihnen ein wunderschönes, ein tolles Wochenende.

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1: Für alle, die mit dem Auto zwischen Frankfurt-Oder und Berlin unterwegs sind, ist die A12 unverzichtbar. Aktuell sorgt eine Baustellehöhe in Fürstenwalde für Staus und Behinderung. Zwischen den Anschlussstellen Fürstenwalde West und Briesen wird die Betondecke erneuert. Deshalb geht es hier nur einspurig voran. Und hier hat sich die Belastung so verstärkt, dass die ohnehin geschädigte A12 an diesen Stellen kurzfristig repariert werden muss. Die Autobahn GmbH hat eine kurzfristige Vollsperrung in diesem Bereich angekündigt. Um die Belastung möglichst klein zu halten, wird diese Sperrung nachts erfolgen. Und zwar von Montag, dem 5. Oktober 19 Uhr bis Dienstag, 6. Oktober um 5 Uhr gilt eine Vollsperrung in Fahrtrichtung Frankfurt-Oder. Der Verkehr aus Berlin in Richtung Frankfurt wird dann an der Autobahnanschlussstelle Fürstenwalde West abgeleitet und an der Auffahrt Briesen wieder auf die A12 geführt. Die Umleitung erfolgt über die U34, U35 durch Fürstenwalde, über Berkenbrück und Falkenberg nach Briesen. Mehr dazu in unserem aktuellen Verkehrsservice und online unter autobahn.de.
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9: Mit Jörg Trotzki. Brandenburg und Berlin stehen erneut am Pranger. Der Bund der Steuerzahler kritisiert in seiner aktuellen Ausgabe das Schwarzbuch, dass der geplante Regierungsflughafen am BER deutlich teurer werde. Die ursprünglich geplanten Kosten in Höhe von 340 Millionen Euro für das neue Terminal könnten auf bis zu 2,5 Milliarden Euro steigen. In Berlin wird unter anderem der Cooling Point im Mauerpark kritisiert. Die Holz- und Stahlkonstruktion mit Lamellendach hat gut 45.000 Euro gekostet. Darunter sei es aber laut Steuerzahlerbund bei heißem Wetter auch nicht wirklich kühler als unter den vielen Bäumen im Mauerpark. Im Einzelhandel hier in Brandenburg und Berlin sind auch heute noch einmal die Beschäftigten zum Warnstreik aufgerufen. Die Gewerkschaft Verdi verlangt, dass der Einstiegslohn ausnahmslos auf 14,90 Euro steigt. Die Arbeitgeberseite sagt, dies sei aufgrund gestiegener Energiekosten und dem sinkenden Kaufverhalten derzeit nicht finanzierbar. Die nächste Verhandlungsrunde ist für nächste Woche angesetzt. Des Deutschen liebstes Getränk ist immer noch der Kaffee. Das teilte der Deutsche Kaffeeverband anlässlich zum Tag des Kaffees mit. Er wurde vor 20 Jahren ins Leben gerufen, um die Vielfalt des Kaffees, die Kaffeekultur und die Arbeit von Kaffeebauern und Röstern zu würdigen. Dabei ist Deutschland übrigens im internationalen Vergleich eher im oberen Mittelfeld. Während hier der Pro-Kopf-Verbrauch bei rund 160 Litern im Jahr liegt, führt Finnland das Ranking mit dem dreifachen Verbrauch an. Und auch wenn der Kaffee auf zahlreiche Art und Weise zubereitet werden kann, mit Schaum, Schoki oder Karamellgeschmack beispielsweise, bleibt der schnöde Filterkaffee doch unangefochtener Sieger in Deutschland. Der weltweit teuerste und umstrittenste Kaffee zugleich übrigens kommt aus Indonesien. Weil die Gewinnung der Bohnen nicht gerade appetitlich ist, gibt's mehr Infos für Sie dazu im Internet.
8: Soweit das Neueste aus der Radio SKW Nachrichtenredaktion. Das Wetter.
10: Überwiegend dicht bewölkt durch den Freitag. In der Nacht um 13 Grad. Das Wochenende in einem Mix aus Sonne und Wolken. Morgen bei 19 und am Sonntag bei bis zu 20 Grad maximal. Und damit zum Verkehr. A10 südlicher Berliner Ring Richtung Dreieckwerder zwischen Ludwigsfelde Ost und Rastplatz Siedner-Elsbruch ist die rechte Spur gesperrt. Es wird gebaut unter anderem auf der A10 östlicher Berliner Ring zwischen Dreieck-Spreeau und Erkner und auf der A12 Frankfurt-Oder-Berlin zwischen Briesen und Fürstenwalde-West. In beiden Richtungen ist hier nur eine Spur frei. Stadtverkehr Berlin, hier klemmt es auf der A100 Richtung Wedding zwischen Buschkrugallee und Kreuz Schöneberg und auch Richtung Treptow zwischen Detmolder Straße und Alboinstraße gibt es Stau. Altklinike Wegedornstraße zwischen Rapunzelstraße und Dorothea-Fiemann-Straße regelt wegen eines Kraneinsatzes bis heute eine Ampel den Verkehr. Und Mitte-Behrenstraße bis Ebertstraße, wegen einer Demo müssen Sie morgen von 12 bis 20 Uhr mit Behinderung rechnen. 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
8: Blitzer.
10: auf der A10 südlicher Berliner Ring Richtung Dreieck-Spreeau im Schönefelder Kreuz auf der 120er Strecke. Auf der A113 stadteinwärts Höhe Schönefeld und Rüdersdorf Berliner Straße. Dankeschön an Jan. Und wenn Sie auch noch was gesehen haben unterwegs, Staus, Blitze, Verkehrsbehinderungen, können Sie das gerne melden und ergänzen. Entweder telefonisch oder auch per WhatsApp unter 03375 52 73 60. Da, wo Sie unterwegs sind, eine gute, eine unfallfreie Fahrt.

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1: Und hier der Blick aufs Sportwochenende. Erste Bundesliga, hier befindet sich noch die Bundesliga in der Länderspielpause. Noch eine Woche ruht der Ball. Brandenburg-Liga Pokal. Morgen trifft SV Germania 90 schon hier auswärts auf MSV 1919 Noruppin. Los geht's um 15 Uhr. FSV Union Fürstenwalde muss morgen ebenfalls zum Pokalspiel auswärts zum SV Falkensee Finkenkrug. Landesliga Süd. SG Phoenix Wilder 95 trifft schon heute Abend um 19.30 Uhr auf Viktoria Selo. Landesklasse Ost. Morgen um 15 Uhr muss Grün-Weiß Bestensee gegen Grün-Weiß Großbären ran. Vor heimischem Publikum will Bestensee beweisen, wer der bessere Grün-Weiß-Verein ist. Zeitgleich muss auswärts die Eintracht KW gegen FSV Admira 2016 ran. Volleyball, bei den Netzhoppers heißt es noch so ein bisschen Geduld haben. Erstes Heimspiel findet jetzt im Oktober statt. Das erste Heimspiel ist dann gegen Gießen in der Paul-Dinter-Halle am 21. Oktober. Basketball, die Red Dragons KW haben ein Auswärtsspiel gegen WSG Fürstenwalde. Anpfiff ist um 17 Uhr. Wir bleiben natürlich dran. Die Ergebnisse gibt es wie gewohnt am Montag bei uns im Programm.
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1: Wie lässt sich eine Wohnung so gestalten, dass Menschen im Alter oder bei zunehmendem Unterstützungsbedarf möglichst lange selbstständig und sicher darin leben können? Antworten darauf gibt es jetzt am Montag, dem 5. Oktober in Lübben. Die neue Pflegemusterwohnung in der Heinrich-von-Kleist-Straße 5 lädt von 10 bis 18 Uhr zum Tag der offenen Tür ein. Diese Wohnung zeigt mal ganz praktisch, welche Möglichkeiten es für eine altersgerechte und barrierearme Gestaltung gibt. Besucherinnen und Besucher können Hilfsmittel, technische Assistenzsysteme und Lösungen für mehr Sicherheit im Alltag direkt vor Ort kennenlernen. Neben der Besichtigung steht die persönliche Beratung im Mittelpunkt. Der Pflegestützpunkt des Sozialamts und Gesundheitsamts des Landkreises Dahme-Spreewald steht für Fragen rund um Pflege, Wohnraumanpassungen und weitere Unterstützungsangebote zur Verfügung. So können sich betroffene Angehörige beispielsweise darüber informieren, welche Veränderungen in den eigenen vier Wänden sinnvoll sein können und welche Hilfen den Alltag erleichtern. Das alles beim Tag der offenen Tür am Montag, 5. Oktober von 10 bis 18 Uhr in der Heinrich-von-Kleist-Straße 5 in Lübben.
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9: Mit Susanne Trotzki. In Bremen beginnen die Feierlichkeiten zum Tag der Deutschen Einheit. Bis zum Sonntag gibt es in der Innenstadt und an der Weser ein Bürgerfest mit Musik, Theater und Diskussionsrunden auf mehr als 100 Bühnen. Rund 450.000 Besucherinnen und Besucher werden erwartet. Die Feierlichkeiten stehen unter dem Motto Viele stärken ein Land. Zum offiziellen Festakt morgen werden auch Bundespräsident Steinmeier, Kanzler Merz und Bundestagspräsidentin Klöckner erwartet. Die zentrale Einheitsfeier wird immer von dem Bundesland ausgerichtet, das den Bundesratsvorsitz hat. Die Bahnstrecke zwischen Berlin und Hannover ist ab heute für 14 Monate wegen Sanierungsarbeiten gesperrt. Die Fernzüge werden nach Angaben der Deutschen Bahn über Magdeburg und Braunschweig umgeleitet. Die Fahrzeit verlängert sich dadurch auf fast 3 Stunden. Fahrgäste im Regionalverkehr sind ebenfalls betroffen. Die Bahn hat mehrere Ersatzlinien mit Bussen eingerichtet. Die Einschränkungen für die Fahrgäste dauern deutlich länger als ursprünglich geplant. Grund sind Verzögerungen bei der Sanierung. In Frankreich sind bei den Protesten von Schülerinnen und Schülern allein gestern fast 2000 Menschen festgenommen worden. Den meisten wird laut Innenministerium Gewalt etwa gegen Einsatzkräfte vorgeworfen. Mehr als 300 Polizisten wurden demnach verletzt. Unter anderem in Marseille und Nantes wurden Gebäude und Fahrzeuge angezündet. Die Jugendlichen protestieren seit Tagen gegen Lehrermangel, marode Schulgebäude und fehlende Ausstattung. Inzwischen haben sich auch Studenten den Protesten angeschlossen. Mehrere Hochschulen sind blockiert. Premierminister Le Cornu berief eine Krisensitzung ein. Die europäischen Flüsse führten in diesem Jahr so wenig Wasser wie seit Beginn der Aufzeichnung im Jahr 1992 nicht. Das geht aus einer Analyse des EU-Klimawandeldienstes hervor. Betroffen sind vor allem größere europäische Flüsse wie Rhein, Donau, Po, Rhone und Seine. Die extrem niedrigen Pegelstände haben Probleme bei der Bewässerung, Kühlung von Kernreaktoren, Wasserkraft, Süßwasserverfügbarkeit und Energieversorgung ausgelöst. Hintergrund ist die Trockenheit und Hitze der letzten Monate. Der Sommer war nach einer Auswertung des EU-Erdbeobachtungsprogramms Copernicus in Westeuropa der wärmste seit Aufzeichnung. Eine Gruppe von Astronauten hat die internationale Raumstation in einer neuen Rekordzeit für ein US-Raumschiff erreicht. Die Kapsel des privaten Unternehmens SpaceX dockte laut der NASA knapp 8 Stunden nach dem Start an. Bei einer Mission im vergangenen Jahr waren es noch fast 15 Stunden. Russland hat es allerdings schon vor mehreren Jahren in deutlich kürzerer Zeit geschafft, die ISS zu erreichen. Die Länge der Flugzeit hängt davon weniger von den Raumschiffen ab als von den gewählten Flugbahnen. Das jetzige Team aus einer US-Amerikanerin, einem Amerikaner, einem Kanadier und einem Russen ist von Cape Canaveral in Florida gestartet. Die 4 sollen etwa 6 Monate lang auf der ISS bleiben.
10: Soweit das Neueste aus der Radio SKW Nachrichtenredaktion. Das Wetter.
9: Meist dicht bewölkt geht es durch den Freitag in der Nacht um 12 Grad. Morgen und auch am Sonntag gibt es Sonne- und Wolkenwechsel bei 18 bis 19 Grad. Und damit zum Verkehr. A10 südlicher Berliner Ring Richtung Dreieckwerder zwischen Ludwigsfelde Ost und Rastplatz Siedner-Elsbruch ist die rechte Spur gesperrt. Es wird gebaut unter anderem auf der A10 östlicher Berliner Ring zwischen Dreieck-Spreeau und Erkner und auf der A12 Frankfurt-Oder-Berlin zwischen Briesen und Fürstenwalde-West. In beiden Richtungen ist hier nur eine Spur frei. Stadtverkehr Berlin, hier klemmt es auf der A100 Richtung Wedding zwischen Buschkrugallee und Kreuz Schöneberg und auch Richtung Treptow zwischen Detmolder Straße und Alboinstraße gibt es Stau. Altklinike Wegedornstraße zwischen Rapunzelstraße und Dorothea-Fiemann-Straße regelt wegen eines Kraneinsatzes bis heute eine Ampel den Verkehr. Und Mitte-Behrenstraße bis Ebertstraße, wegen einer Demo müssen Sie morgen von 12 bis 20 Uhr mit Behinderungen rechnen. 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
10: Blitzer.
9: Auf der A10 südlicher Berliner Ring Richtung Dreieck-Spreeau im Schönefelder Kreuz auf der 120er Strecke. Auf der A113 Stadteinwärtshöhe Schönefeld und Rüdersdorf Berliner Straße. Dankeschön an Jan. Und wenn Sie auch noch was gesehen haben unterwegs, Staus, Blitze, Verkehrsbehinderungen, können Sie das gerne melden und ergänzen. Entweder telefonisch oder auch per WhatsApp unter 03375 52 73 60. Da, wo Sie unterwegs sind, eine gute, eine unfallfreie Fahrt.
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0: Hier ist Radio SKW am Freitag. Der Tag der Gewaltlosigkeit wurde vor fast 20 Jahren von der Generalversammlung der Vereinten Nationen für den 2. Oktober ins Leben gerufen. Und das ganz bewusst. Er ist der Geburtstag von Mahatma Gandhi. Er hatte Anfang des 20. Jahrhunderts den gewaltlosen politischen Kampf in Form der gewaltfreien indischen Unabhängigkeitsbewegung gegründet. Der 2. Oktober soll nach dieser Idee der UN aber auf das Problem von Gewalt in allen anderen Lebenslagen aufmerksam machen. Also zum Beispiel auch auf Gewalt innerhalb von Familie und gegen Kinder und Jugendliche. Darüber spreche ich jetzt mit Boris Breyer, Pressesprecher der SOS Kinderdörfer weltweit. Wie groß ist denn das Problem der Gewalt? Gar nicht mehr so im Großen, da sind ja wirklich brutale Kriege für alle sichtbar, sondern vielmehr so im Kleinen, im Alltag.
1: Das Problem ist riesig und das Schwierige ist, ja, wirklich ein Großteil dieser Gewalt findet eben nicht dort statt, wo dann die Kameras gerade dabei sind, sondern vielmehr im Alltag von Kindern, also zu Hause, in der Schule, auf dem Weg dorthin oder inzwischen auch im digitalen Raum. Und Gewalt heißt dabei nicht immer, dass ein Kind geschlagen wird. Das können auch Demütigungen oder Drohungen sein. Das kann Mobbing sein, Vernachlässigung oder auch die Gewalt zwischen Erwachsenen, die ein Kind dann einfach nur miterlebt. Oder was heißt nur? Und besonders schwer wiegt für mich da, dass wenn Gewalt dort stattfindet, wo Kinder sich eigentlich sicher fühlen sollten, also in der eigenen Familie. Und wenn ausgerechnet dieses Vertrauen erschüttert wird, kann das wirklich sehr, sehr tiefe Spuren hinterlassen. Und das tut es in den allermeisten Fällen.
0: Was macht das denn mit Kindern, wenn sie Gewalt im Umfeld in den heimischen vier Wänden erleben? Also wie groß ist dieser angerichtete Schaden für das Leben?
1: Das Zuhause sollte ja eigentlich wirklich der sicherste Ort eines Kindes sein. Und wenn dort Angst herrscht, geht dieses Grundgefühl von Sicherheit verloren. Und die Folgen sind da immer ganz unterschiedlich. Kinder ziehen sich zum Beispiel zurück, haben Angst, können sich schlechter konzentrieren, schlafen schlecht oder werden teilweise auch selbst aggressiv. Und bei schwerer oder dauerhafter Gewalt können die Folgen bis weit ins Erwachsenenleben reichen. Aber mir ist ein Punkt wichtig. Das ist tatsächlich kein unabänderliches Schicksal. Kinder können solche Erfahrungen tatsächlich auch verarbeiten. Aber dafür brauchen sie sichere Bezugspersonen, Schutz und, wenn nötig, auch professionelle psychosoziale Unterstützung.
0: Soziale Medien sind ja bereits so als Begriff gefallen. Erste Länder sind inzwischen dabei, den Zugang für Kinder und Jugendliche zu eben diesen sozialen Medien zu erschweren, sogar zu verbieten. Haben Sie oder haben die SOS-Kinderdörfer dazu auch eine Meinung?
1: Also ich finde die Debatte grundsätzlich richtig. Australien geht zum Beispiel da ja sehr, sehr weit. Aber ich wäre auch ein bisschen vorsichtig mit der Vorstellung, dass ein Verbot allein irgendwie das Problem löst. Soziale Medien gehören zur Lebenswirklichkeit von Kindern und Jugendlichen. Und sie bieten Chancen, aber eben auch extreme Risiken wie Cybermobbing, sexualisierte Gewalt, Hass oder Inhalte, die Kinder schlicht überfordern können. Also entscheidend aus meiner Sicht ist, dass wir Kinder damit nicht allein lassen. Wir brauchen besseren Schutz durch die Plattformen, wir brauchen Medienkompetenz und Erwachsene, die wissen, was Kinder online eigentlich erleben. Und Kinder müssen natürlich wissen, wenn dort etwas passiert, was mir Angst macht, kann ich bitte darüber sprechen und bekomme ich auch Hilfe.
0: Boris Breyer, Pressesprecher der SOS Kinderdörfer weltweit, zum heutigen Tag der Gewaltlosigkeit. Infos dazu auch unter sos-kinderdörfer.de.

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1: Für alle, die mit dem Auto zwischen Frankfurt-Oder und Berlin unterwegs sind, ist die A12 unverzichtbar. Aktuell sorgt eine Baustellehöhe in Fürstenwalde für Staus und Behinderung. Zwischen den Anschlussstellen Fürstenwalde West und Briesen wird die Betondecke erneuert. Deshalb geht es hier nur einspurig voran. Und hier hat sich die Belastung so verstärkt, dass die ohnehin geschädigte A12 an diesen Stellen kurzfristig repariert werden muss. Die Autobahn GmbH hat eine kurzfristige Vollsperrung in diesem Bereich angekündigt. Um die Belastung möglichst klein zu halten, wird diese Sperrung nachts erfolgen. Und zwar von Montag, dem 5. Oktober 19 Uhr bis Dienstag, 6. Oktober um 5 Uhr gilt eine Vollsperrung in Fahrtrichtung Frankfurt-Oder. Der Verkehr aus Berlin in Richtung Frankfurt wird dann an der Autobahnanschlussstelle Fürstenwalde West abgeleitet und an der Auffahrt Briesen wieder auf die A12 geführt. Die Umleitung erfolgt über die U34, U35 durch Fürstenwalde, über Berkenbrück und Falkenberg nach Briesen. Mehr dazu in unserem aktuellen Verkehrsservice und online unter autobahn.de.
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12: Mit Jörg Trotzki. Der Bundeswehrstandort Holzdorf in Brandenburg ist nun neues Zentrum für ein Hubschraubergeschwader. Die Leitung des Geschwaders 64 ist offiziell an den Standort gezogen. Mit dem Umzug wurden Führungsstab sowie fliegende und technische Gruppe dorthin verlegt. Sie waren bislang in Baden-Württemberg stationiert. Das Hubschraubergeschwader 64 kann unter anderem Personen aus Krisengebieten evakuieren, Material transportieren und bei Naturereignissen wie Hochwasser und Erdbeben helfen. Am selben Standort in Schönwalde-Holzdorf war bereits letztes Jahr das Raketenabwehrsystem ERA 3 in seiner ersten Stufe in Betrieb genommen worden. Es soll Raketen in größter Höhe zerstören und 2030 komplett einsatzfähig sein. In Cottbus ist der symbolische erste Spatenstich für einen neuen Forschungscampus gesetzt worden. Am Standort zwischen Nordring und Unigelände sollen 6 Forschungseinrichtungen gemeinsam innovative Technologien entwickeln. Dabei geht es um elektrifizierte Luftfahrtantriebe beispielsweise, um CO2-arme Industrieprozesse, die Wärmeversorgung der Region nach dem Kohleausstieg und innovative Mikroelektronik. Bis 2030 sollen weit über 300 Millionen Euro in den Standort investiert werden. Der Forschungscampus soll zu einem Leuchtturmprojekt des Lausitzer Strukturwandels werden. In Berlin sind Linke, Grüne und SPD zu ersten Vorgesprächen über eine mögliche neue Regierung zusammengekommen. Vor einer Sondierung aber sollen zentrale Punkte geklärt werden, heißt es von Grünen und SPD. Sie machen zur Bedingung, dass sich die Linke deutlich von Antisemitismus und organisierter Kriminalität distanziert. Falls es zu Sondierungen kommt, sollen dann auch erst konkrete politische Themen besprochen werden, heißt es weiter. Darunter die von der Linken geforderte Vergesellschaftung großer Immobilienkonzerne.
11: Soweit das Neueste aus der Radio SKW Nachrichtenredaktion. Das Wetter.
13: Überwiegend dicht bewölkt durch den Freitag. In der Nacht um 13 Grad. Das Wochenende in einem Mix aus Sonne und Wolken. Morgen bei 19 und am Sonntag bei bis zu 20 Grad maximal. Und damit zum Verkehr. A10 südlicher Berliner Ring Richtung Dreieckwerder zwischen Ludwigsfelde Ost und Rastplatz Siedner-Elsbruch ist die rechte Spur gesperrt. Es wird gebaut unter anderem auf der A10 östlicher Berliner Ring zwischen Dreieck-Spreeau und Erkner und auf der A12 Frankfurt-Oder-Berlin zwischen Briesen und Fürstenwalde-West. In beiden Richtungen ist hier nur eine Spur frei. Stadtverkehr Berlin, hier klemmt es auf der A100 Richtung Wedding zwischen Buschkrugallee und Kreuz Schöneberg und auch Richtung Treptow zwischen Detmolder Straße und Alboinstraße gibt es Stau. Altklinike Wegedornstraße zwischen Rapunzelstraße und Dorothea-Fiemann-Straße regelt wegen eines Kraneinsatzes bis heute eine Ampel den Verkehr. Und Mitte-Behrenstraße bis Ebertstraße, wegen einer Demo müssen Sie morgen von 12 bis 20 Uhr mit Behinderung rechnen. 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
11: Blitzer.
13: Auf der A10 südlicher Berliner Ring Richtung Dreieck-Spreeau im Schönefelder Kreuz auf der 120er Strecke. Auf der A113 Stadteinwärtshöhe Schönefeld und Rüdersdorf Berliner Straße. Dankeschön an Jan. Und wenn Sie auch noch was gesehen haben unterwegs, Staus, Blitze, Verkehrsbehinderungen, können Sie das gerne melden und ergänzen. Entweder telefonisch oder auch per WhatsApp unter 03375 52 73 60. Da, wo Sie unterwegs sind, eine gute, eine unfallfreie Fahrt.

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1: Wie lässt sich eine Wohnung so gestalten, dass Menschen im Alter oder bei zunehmendem Unterstützungsbedarf möglichst lange selbstständig und sicher darin leben können? Antworten darauf gibt's jetzt am Montag, den 5. Oktober in Lübben. Die neue Pflegemusterwohnung in der Heinrich-von-Kleist-Straße 5 lädt von 10 bis 18 Uhr zum Tag der offenen Tür an. Diese Wohnung zeigt mal ganz praktisch, welche Möglichkeiten es für eine altersgerechte und barrierearme Gestaltung gibt. Besucherinnen und Besucher können Hilfsmittel, technische Assistenzsysteme und Lösungen für mehr Sicherheit im Alltag direkt vor Ort kennenlernen. Neben der Besichtigung steht die persönliche Beratung im Mittelpunkt. Der Pflegestützpunkt des Sozialamts und Gesundheitsamts des Landkreises Dahme-Spreewald steht für Fragen rund um Pflege, Wohnraumanpassung und weitere Unterstützungsangebote zur Verfügung. So können sich betroffene Angehörige beispielsweise darüber informieren, welche Veränderungen in den eigenen vier Wänden sinnvoll sein können und welche Hilfen den Alltag erleichtern. Das alles beim Tag der offenen Tür am Montag, 5. Oktober von 10 bis 18 Uhr in der Heinrich-von-Kleist-Straße 5 in Lübben.
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5: Mit Susanne Trotzki. In Bremen beginnen die Feierlichkeiten zum Tag der Deutschen Einheit. Bis zum Sonntag gibt es in der Innenstadt und an der Weser ein Bürgerfest mit Musik, Theater und Diskussionsrunden auf mehr als 100 Bühnen. Rund 450.000 Besucherinnen und Besucher werden erwartet. Die Feierlichkeiten stehen unter dem Motto Viele stärken ein Land. Zum offiziellen Festakt morgen werden auch Bundespräsident Steinmeier, Kanzler Merz und Bundestagspräsidentin Klöckner erwartet. Die zentrale Einheitsfeier wird immer von dem Bundesland ausgerichtet, das den Bundesratsvorsitz hat. Die Bahnstrecke zwischen Berlin und Hannover ist ab heute für 14 Monate wegen Sanierungsarbeiten gesperrt. Die Fernzüge werden nach Angaben der Deutschen Bahn über Magdeburg und Braunschweig umgeleitet. Die Fahrzeit verlängert sich dadurch auf fast 3 Stunden. Fahrgäste im Regionalverkehr sind ebenfalls betroffen. Die Bahn hat mehrere Ersatzlinien mit Bussen eingerichtet. Die Einschränkungen für die Fahrgäste dauern deutlich länger als ursprünglich geplant. Grund sind Verzögerungen bei der Sanierung. In Frankreich sind bei den Protesten von Schülerinnen und Schülern allein gestern fast 2000 Menschen festgenommen worden. Den meisten wird laut Innenministerium Gewalt etwa gegen Einsatzkräfte vorgeworfen. Mehr als 300 Polizisten wurden demnach verletzt. Unter anderem in Marseille und Nantes wurden Gebäude und Fahrzeuge angezündet. Die Jugendlichen protestieren seit Tagen gegen Lehrermangel, marode Schulgebäude und fehlende Ausstattung. Inzwischen haben sich auch Studenten den Protesten angeschlossen. Mehrere Hochschulen sind blockiert. Premierminister Le Cornu berief eine Krisensitzung ein. Die europäischen Flüsse führten in diesem Jahr so wenig Wasser wie seit Beginn der Aufzeichnung im Jahr 1992 nicht. Das geht aus einer Analyse des EU-Klimawandeldienstes hervor. Betroffen sind vor allem größere europäische Flüsse wie Rhein, Donau, Po, Rhone und Seine. Die extrem niedrigen Pegelstände haben Probleme bei der Bewässerung, Kühlung von Kernreaktoren, Wasserkraft, Süßwasserverfügbarkeit und Energieversorgung ausgelöst. Hintergrund ist die Trockenheit und Hitze der letzten Monate. Der Sommer war nach einer Auswertung des EU-Erdbeobachtungsprogramms Copernicus in Westeuropa der wärmste seit Aufzeichnung. Eine Gruppe von Astronauten hat die internationale Raumstation in einer neuen Rekordzeit für ein US-Raumschiff erreicht. Die Kapsel des privaten Unternehmens SpaceX dockte laut der NASA knapp 8 Stunden nach dem Start an. Bei einer Mission im vergangenen Jahr waren es noch fast 15 Stunden. Russland hat es allerdings schon vor mehreren Jahren in deutlich kürzerer Zeit geschafft, die ISS zu erreichen. Die Länge der Flugzeit hängt davon weniger von den Raumschiffen ab als von den gewählten Flugbahnen. Das jetzige Team aus einer US-Amerikanerin, einem Amerikaner, einem Kanadier und einem Russen ist von Cape Canaveral in Florida gestartet. Die 4 sollen etwa 6 Monate lang auf der ISS bleiben.
4: Soweit das Neueste aus der Radio SKW Nachrichtenredaktion. 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
4: Mit Susanne Trotzki. In Bremen beginnen die Feierlichkeiten zum Tag der Deutschen Einheit. Bis zum Sonntag gibt es in der Innenstadt und an der Weser ein Bürgerfest mit Musik, Theater und Diskussionsrunden auf mehr als 100 Bühnen. Rund 450.000 Besucherinnen und Besucher werden erwartet. Die Feierlichkeiten stehen unter dem Motto Viele Stärken, ein Land. Zum offiziellen Festakt morgen werden auch Bundespräsident Steinmeier, Kanzler Merz und Bundestagspräsidentin Klöckner erwartet. Die zentrale Einheitsfeier wird immer von dem Bundesland ausgerichtet, das den Bundesratsvorsitz hat. Die Bahnstrecke zwischen Berlin und Hannover ist ab heute für 14 Monate wegen Sanierungsarbeiten gesperrt. Die Fernzüge werden nach Angaben der Deutschen Bahn über Magdeburg und Braunschweig umgeleitet. Die Fahrzeit verlängert sich dadurch auf fast 3 Stunden. Fahrgäste im Regionalverkehr sind ebenfalls betroffen. Die Bahn hat mehrere Ersatzlinien mit Bussen eingerichtet. Die Einschränkungen für die Fahrgäste dauern deutlich länger als ursprünglich geplant. Grund sind Verzögerungen bei der Sanierung. In Frankreich sind bei den Protesten von Schülerinnen und Schülern allein gestern fast 2000 Menschen festgenommen worden. Den meisten wird laut Innenministerium Gewalt etwa gegen Einsatzkräfte vorgeworfen. Mehr als 300 Polizisten wurden demnach verletzt. Unter anderem in Marseille und Nantes wurden Gebäude und Fahrzeuge angezündet. Die Jugendlichen protestieren seit Tagen gegen Lehrermangel, marode Schulgebäude und fehlende Ausstattung. Inzwischen haben sich auch Studenten den Protesten angeschlossen. Mehrere Hochschulen sind blockiert. Premierminister Le Cornu berief eine Krisensitzung ein. Die europäischen Flüsse führten in diesem Jahr so wenig Wasser wie seit Beginn der Aufzeichnung im Jahr 1992 nicht. Das geht aus einer Analyse des EU-Klimawandeldienstes hervor. Betroffen sind vor allem größere europäische Flüsse wie Rhein, Donau, Po, Rhone und Seine. Die extrem niedrigen Pegelstände haben Probleme bei der Bewässerung, Kühlung von Kernreaktoren, Wasserkraft, Süßwasserverfügbarkeit und Energieversorgung ausgelöst. Hintergrund ist die Trockenheit und Hitze der letzten Monate. Der Sommer war nach einer Auswertung des EU-Erdbeobachtungsprogramms Copernicus in Westeuropa der wärmste seit Aufzeichnung. Eine Gruppe von Astronauten hat die internationale Raumstation in einer neuen Rekordzeit für ein US-Raumschiff erreicht. Die Kapsel des privaten Unternehmens SpaceX dockte laut der NASA knapp 8 Stunden nach dem Start an. Bei einer Mission im vergangenen Jahr waren es noch fast 15 Stunden. Russland hat es allerdings schon vor mehreren Jahren in deutlich kürzerer Zeit geschafft, die ISS zu erreichen. Die Länge der Flugzeit hängt davon weniger von den Raumschiffen ab als von den gewählten Flugbahnen. Das jetzige Team aus einer US-Amerikanerin, einem Amerikaner, einem Kanadier und einem Russen ist von Cape Canaveral in Florida gestartet. Die 4 sollen etwa 6 Monate lang auf der ISS bleiben.
3: Soweit das Neueste aus der Radio SKW Nachrichtenredaktion. 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
3: Mit Susanne Trotzki. In Bremen beginnen die Feierlichkeiten zum Tag der Deutschen Einheit. Bis zum Sonntag gibt es in der Innenstadt und an der Weser ein Bürgerfest mit Musik, Theater und Diskussionsrunden auf mehr als 100 Bühnen. Rund 450.000 Besucherinnen und Besucher werden erwartet. Die Feierlichkeiten stehen unter dem Motto »Viele Stärken, ein Land«. Zum offiziellen Festakt morgen werden auch Bundespräsident Steinmeier, Kanzler Merz und Bundestagspräsidentin Klöckner erwartet. Die zentrale Einheitsfeier wird immer von dem Bundesland ausgerichtet, das den Bundesratsvorsitz hat. Die Bahnstrecke zwischen Berlin und Hannover ist ab heute für 14 Monate wegen Sanierungsarbeiten gesperrt. Die Fernzüge werden nach Angaben der Deutschen Bahn über Magdeburg und Braunschweig umgeleitet. Die Fahrzeit verlängert sich dadurch auf fast 3 Stunden. Fahrgäste im Regionalverkehr sind ebenfalls betroffen. Die Bahn hat mehrere Ersatzlinien mit Bussen eingerichtet. Die Einschränkungen für die Fahrgäste dauern deutlich länger als ursprünglich geplant. Grund sind Verzögerungen bei der Sanierung. In Frankreich sind bei den Protesten von Schülerinnen und Schülern allein gestern fast 2000 Menschen festgenommen worden. Den meisten wird laut Innenministerium Gewalt etwa gegen Einsatzkräfte vorgeworfen. Mehr als 300 Polizisten wurden demnach verletzt. Unter anderem in Marseille und Nantes wurden Gebäude und Fahrzeuge angezündet. Die Jugendlichen protestieren seit Tagen gegen Lehrermangel, marode Schulgebäude und fehlende Ausstattung. Inzwischen haben sich auch Studenten den Protesten angeschlossen. Mehrere Hochschulen sind blockiert. Premierminister Le Cornu berief eine Krisensitzung ein. Die europäischen Flüsse führten in diesem Jahr so wenig Wasser wie seit Beginn der Aufzeichnung im Jahr 1992 nicht. Das geht aus einer Analyse des EU-Klimawandeldienstes hervor. Betroffen sind vor allem größere europäische Flüsse wie Rhein, Donau, Po, Rhone und Seine. Die extrem niedrigen Pegelstände haben Probleme bei der Bewässerung, Kühlung von Kernreaktoren, Wasserkraft, Süßwasserverfügbarkeit und Energieversorgung ausgelöst. Hintergrund ist die Trockenheit und Hitze der letzten Monate. Der Sommer war nach einer Auswertung des EU-Erdbeobachtungsprogramms Copernicus in Westeuropa der wärmste seit Aufzeichnung. Eine Gruppe von Astronauten hat die internationale Raumstation in einer neuen Rekordzeit für ein US-Raumschiff erreicht. Die Kapsel des privaten Unternehmens SpaceX dockte laut der NASA knapp 8 Stunden nach dem Start an. Bei einer Mission im vergangenen Jahr waren es noch fast 15 Stunden. Russland hat es allerdings schon vor mehreren Jahren in deutlich kürzerer Zeit geschafft, die ISS zu erreichen. Die Länge der Flugzeit hängt davon weniger von den Raumschiffen ab als von den gewählten Flugbahnen. Das jetzige Team aus einer US-Amerikanerin, einem Amerikaner, einem Kanadier und einem Russen ist von Cape Canaveral in Florida gestartet. Die 4 sollen etwa 6 Monate lang auf der ISS bleiben.
2: Soweit das Neueste aus der Radio SKW Nachrichtenredaktion. 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
2: 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Zum Beispiel die Walnuss und die Birke wollen auf jeden Fall im Herbst geschnitten werden. Und unsere Rosen oder der Sommerflieder, die werden im Frühjahr geschnitten.
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1: Mit Susanne Trotzki. In Bremen beginnen die Feierlichkeiten zum Tag der Deutschen Einheit. Bis zum Sonntag gibt es in der Innenstadt und an der Weser ein Bürgerfest mit Musik, Theater und Diskussionsrunden. Auf mehr

0: 100 Bühnen. Rund 450.000 Besucherinnen und Besucher werden erwartet. Die Feierlichkeiten stehen unter dem Motto Viele Stärken, ein Land. Zum offiziellen Festakt morgen werden auch Bundespräsident Steinmeier, Kanzler Merz und Bundestagspräsidentin Klöckner erwartet. Die zentrale Einheitsfeier wird immer von dem Bundesland ausgerichtet, das den Bundesratsvorsitz hat. Die Bahnstrecke zwischen Berlin und Hannover ist ab heute für 14 Monate wegen Sanierungsarbeiten gesperrt. Die Fernzüge werden nach Angaben der Deutschen Bahn über Magdeburg und Braunschweig umgeleitet. Die Fahrzeit verlängert sich dadurch auf fast 3 Stunden. Fahrgäste im Regionalverkehr sind ebenfalls betroffen. Die Bahn hat mehrere Ersatzlinien mit Bussen eingerichtet. Die Einschränkungen für die Fahrgäste dauern deutlich länger als ursprünglich geplant. Grund sind Verzögerungen bei der Sanierung. In Frankreich sind bei den Protesten von Schülerinnen und Schülern allein gestern fast 2000 Menschen festgenommen worden. Den meisten wird laut Innenministerium Gewalt etwa gegen Einsatzkräfte vorgeworfen. Mehr als 300 Polizisten wurden demnach verletzt. Unter anderem in Marseille und Nantes wurden Gebäude und Fahrzeuge angezündet. Die Jugendlichen protestieren seit Tagen gegen Lehrermangel, marode Schulgebäude und fehlende Ausstattung. Inzwischen haben sich auch Studenten den Protesten angeschlossen. Mehrere Hochschulen sind blockiert. Premierminister Le Cornu berief eine Krisensitzung ein. Die europäischen Flüsse führten in diesem Jahr so wenig Wasser wie seit Beginn der Aufzeichnung im Jahr 1992 nicht. Das geht aus einer Analyse des EU-Klimawandeldienstes hervor. Betroffen sind vor allem größere europäische Flüsse wie Rhein, Donau, Po, Rhone und Seine. Die extrem niedrigen Pegelstände haben Probleme bei der Bewässerung, Kühlung von Kernreaktoren, Wasserkraft, Süßwasserverfügbarkeit und Energieversorgung ausgelöst. Hintergrund ist die Trockenheit und Hitze der letzten Monate. Der Sommer war nach einer Auswertung des EU-Erdbeobachtungsprogramms Copernicus in Westeuropa der wärmste seit Aufzeichnung. Eine Gruppe von Astronauten hat die internationale Raumstation in einer neuen Rekordzeit für ein US-Raumschiff erreicht. Die Kapsel des privaten Unternehmens SpaceX dockte laut der NASA knapp 8 Stunden nach dem Start an. Bei einer Mission im vergangenen Jahr waren es noch fast 15 Stunden. Russland hat es allerdings schon vor mehreren Jahren in deutlich kürzerer Zeit geschafft, die ISS zu erreichen. Die Länge der Flugzeit hängt davon weniger von den Raumschiffen ab als von den gewählten Flugbahnen. Das jetzige Team aus einer US-Amerikanerin, einem Amerikaner, einem Kanadier und einem Russen ist von Cape Canaveral in Florida gestartet. Die 4 sollen etwa 6 Monate lang auf der ISS bleiben.
1: Soweit das Neueste aus der Radio SKW Nachrichtenredaktion. 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
2: Mit Susanne Trotzki. In Bremen beginnen die Feierlichkeiten zum Tag der Deutschen Einheit. Bis zum Sonntag gibt es in der Innenstadt und an der Weser ein Bürgerfest mit Musik, Theater und Diskussionsrunden auf mehr als 100 Bühnen. Rund 450.000 Besucherinnen und Besucher werden erwartet. Die Feierlichkeiten stehen unter dem Motto »Viele stärken ein Land«. Zum offiziellen Festakt morgen werden auch Bundespräsident Steinmeier, Kanzler Merz und Bundestagspräsidentin Klöckner erwartet. Die zentrale Einheitsfeier wird immer von dem Bundesland ausgerichtet, das den Bundesratsvorsitz hat. Die Bahnstrecke zwischen Berlin und Hannover ist ab heute für 14 Monate wegen Sanierungsarbeiten gesperrt. Die Fernzüge werden nach Angaben der Deutschen Bahn über Magdeburg und Braunschweig umgeleitet. Die Fahrzeit verlängert sich dadurch auf fast 3 Stunden. Fahrgäste im Regionalverkehr sind ebenfalls betroffen. Die Bahn hat mehrere Ersatzlinien mit Bussen eingerichtet. Die Einschränkungen für die Fahrgäste dauern deutlich länger als ursprünglich geplant. Grund sind Verzögerungen bei der Sanierung.

0: Sanierung. In Frankreich sind bei den Protesten von Schülerinnen und Schülern allein gestern fast 2000 Menschen festgenommen worden. Den meisten wird laut Innenministerium Gewalt etwa gegen Einsatzkräfte vorgeworfen. Mehr als 300 Polizisten wurden demnach verletzt. Unter anderem in Marseille und Nantes wurden Gebäude und Fahrzeuge angezündet. Die Jugendlichen protestieren seit Tagen gegen Lehrermangel, marode Schulgebäude und fehlende Ausstattung. Inzwischen haben sich auch Studenten den Protesten angeschlossen. Mehrere Hochschulen sind blockiert. Premierminister Le Cornu berief eine Krisensitzung ein. Die europäischen Flüsse führten in diesem Jahr so wenig Wasser wie seit Beginn der Aufzeichnung im Jahr 1992 nicht. Das geht aus einer Analyse des EU-Klimawandeldienstes hervor. Betroffen sind vor allem größere europäische Flüsse wie Rhein, Donau, Po, Rhone und Seine. Die extrem niedrigen Pegelstände haben Probleme bei der Bewässerung, Kühlung von Kernreaktoren, Wasserkraft, Süßwasserverfügbarkeit und Energieversorgung ausgelöst. Hintergrund ist die Trockenheit und Hitze der letzten Monate. Der Sommer war nach einer Auswertung des EU-Erdbeobachtungsprogramms Copernicus in Westeuropa der wärmste seit Aufzeichnung. Eine Gruppe von Astronauten hat die internationale Raumstation in einer neuen Rekordzeit für ein US-Raumschiff erreicht. Die Kapsel des privaten Unternehmens SpaceX dockte laut der NASA knapp 8 Stunden nach dem Start an. Bei einer Mission im vergangenen Jahr waren es noch fast 15 Stunden. Russland hat es allerdings schon vor mehreren Jahren in deutlich kürzerer Zeit geschafft, die ISS zu erreichen. Die Länge der Flugzeit hängt davon weniger von den Raumschiffen ab als von den gewählten Flugbahnen. Das jetzige Team aus einer US-Amerikanerin, einem Amerikaner, einem Kanadier und einem Russen ist von Cape Canaveral in Florida gestartet. Die 4 sollen etwa 6 Monate lang auf der ISS bleiben.
1: Soweit das Neueste aus der Radio SKW Nachrichtenredaktion. 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
2: Mit Susanne Trotzki. In Bremen beginnen die Feierlichkeiten zum Tag der Deutschen Einheit. Bis zum Sonntag gibt es in der Innenstadt und an der Weser ein Bürgerfest mit Musik, Theater und Diskussionsrunden auf mehr als 100 Bühnen. Rund 450.000 Besucherinnen und Besucher werden erwartet. Die Feierlichkeiten stehen unter dem Motto »Viele stärken ein Land«. Zum offiziellen Festakt morgen werden auch Bundespräsident Steinmeier, Kanzler Merz und Bundestagspräsidentin Klöckner erwartet. Die zentrale Einheitsfeier wird immer von dem Bundesland ausgerichtet, das den Bundesratsvorsitz hat. Die Bahnstrecke zwischen Berlin und Hannover ist ab heute für 14 Monate wegen Sanierungsarbeiten gesperrt. Die Fernzüge werden nach Angaben der Deutschen Bahn über Magdeburg und Braunschweig umgeleitet. Die Fahrzeit verlängert sich dadurch auf fast 3 Stunden. Fahrgäste im Regionalverkehr sind ebenfalls betroffen. Die Bahn hat mehrere Ersatzlinien mit Bussen eingerichtet. Die Einschränkungen für die Fahrgäste dauern deutlich länger als ursprünglich geplant. Grund sind Verzögerungen bei der Sanierung. In Frankreich sind bei den Protesten von Schülerinnen und Schülern allein gestern fast 2000 Menschen festgenommen worden. Den meisten wird laut Innenministerium Gewalt etwa gegen Einsatzkräfte vorgeworfen. Mehr als 300 Polizisten wurden demnach verletzt. Unter anderem in Marseille und Nantes wurden Gebäude und Fahrzeuge angezündet. Die Jugendlichen protestieren seit Tagen gegen Lehrermangel, marode Schulgebäude und fehlende Ausstattung. Inzwischen haben sich auch Studenten den Protesten angeschlossen. Mehrere Hochschulen sind blockiert. Premierminister Le Cornu berief eine Krisensitzung ein. Die europäischen Flüsse führten in diesem Jahr so wenig Wasser wie seit Beginn der Aufzeichnung im Jahr 1992 nicht. Das geht aus einer Analyse des EU-Klimawandeldienstes hervor. Betroffen sind vor allem größere europäische Flüsse wie Rhein, Donau, Po.

0: Rhône und Seine. Die extrem niedrigen Pegelstände haben Probleme bei der Bewässerung, Kühlung von Kernreaktoren, Wasserkraft, Süßwasserverfügbarkeit und Energieversorgung ausgelöst. Hintergrund ist die Trockenheit und Hitze der letzten Monate. Der Sommer war nach einer Auswertung des EU-Erdbeobachtungsprogramms Copernicus in Westeuropa der wärmste seit Aufzeichnung. Eine Gruppe von Astronauten hat die internationale Raumstation in einer neuen Rekordzeit für ein US-Raumschiff erreicht. Die Kapsel des privaten Unternehmens SpaceX dockte laut der NASA knapp 8 Stunden nach dem Start an. Bei einer Mission im vergangenen Jahr waren es noch fast 15 Stunden. Russland hat es allerdings schon vor mehreren Jahren in deutlich kürzerer Zeit geschafft, die ISS zu erreichen. Die Länge der Flugzeit hängt davon weniger von den Raumschiffen ab als von den gewählten Flugbahnen. Das jetzige Team aus einer US-Amerikanerin, einem Amerikaner, einem Kanadier und einem Russen ist von Cape Canaveral in Florida gestartet. Die 4 sollen etwa 6 Monate lang auf der ISS bleiben.
1: Soweit das Neueste aus der Radio SKW Nachrichtenredaktion. 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